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1: Ist gerade mal 16, als er auf einer Party den Musiker und Produzenten Adamski kennenlernt. Der ist sofort begeistert von Seals Stimme und gemeinsam nehmen sie den Song Killer auf und landen damit, wie wir wissen, einen Riesenhit. Der Erfolg schweißt die beiden zusammen, denn Seal und Adamski sind bis heute gute Freunde.
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0: Hessen-Wetter mit KI-Support.
1: Mal mehr, mal weniger Wolken sind gerade unterwegs und ab und zu kommt auch noch ein Schauer runter. Gewitter klingen langsam ab. Die Temperaturen liegen aktuell zwischen 8 und 4 Grad. Tagsüber bleibt's wechselnd wolkig, ein paar Schauer ziehen noch durch, werden aber weniger und maximal werden 17 bis 20 Grad. 90s, 90s.

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1: Im Studio Gisa Weber. Mit dem Spiel Mexiko gegen Südafrika startet heute die Fußball-WM. Anstoß im Aztekenstadion von Mexico City ist 21 Uhr unserer Zeit. Zu den Top-Favoriten beim XXL-Turnier gehören Europameister Spanien, Weltmeister Argentinien und Frankreich. Deutschland steigt am Sonntag gegen Curaçao ins Turnier ein. Ohne konkrete Beschlüsse ist das Spitzentreffen der Regierung mit Gewerkschaften und Wirtschaftsverbänden zu Ende gegangen. Rund 3,5 Stunden war über Reformen beraten worden, die unter anderem die deutsche Wirtschaft wieder in Schwung bringen sollen. Schon vorab hieß es, dass es nicht um Entscheidungen, sondern den Austausch geht. Auch nach dem Ende des Tankrabatts will die Koalition schnell eingreifen, sollten die Spritpreise wieder deutliche Sprünge nach oben machen. Das haben die Fraktionsvizes von Union und SPD, Müller und Zorn, in der Bild angekündigt. Ende des Monats endet die Steuersenkung. Darauf hatte sich Schwarz-Rot geeinigt. Die Menschen in Deutschland essen weniger Kirschen. 1,7 Kilo waren es letztes Jahr pro Kopf. Vor ein paar Jahren war das noch ein Kilo mehr. Die heimische Kirschernte hat gerade begonnen. Die Bauern rechnen mit guten Ergebnissen, wenn das Wetter ihnen keinen Strich durch die Rechnung macht.
0: Das ist das Wichtigste für den Moment. 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
2: Mal mehr, mal weniger Wolken sind gerade unterwegs und ab und zu kommt auch noch ein Schauer runter. Gewitter klingen langsam ab. Die Temperaturen liegen aktuell zwischen 8 und 4 Grad. Tagsüber bleibt's wechselnd wolkig, ein paar Schauer ziehen noch durch, werden aber weniger und maximal werden 17 bis 20 Grad.
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1: Als sie rauskam, so das neue Pop-Sternchen-Wunder, ja, haben die Leute drüber gelächelt. Und am Ende hat sie Musik gemacht, die wir heute immer noch hören. Und die kurioserweise vor allem immer noch in irgendeiner Weise eine Aktualität hat und die einen Sound hat und die irgendwie eine Haltung hat, die ich gut finde. Und da sollen mich von mir aus irgendwelche Musikkritiker dafür steinigen, ist mir völlig egal. Nee, finde ich

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1: Mal mehr, mal weniger Wolken sind gerade unterwegs und ab und zu kommt auch noch ein Schauer runter. Gewitter klingen langsam ab. Die Temperaturen liegen aktuell zwischen 8 und 4 Grad. Tagsüber bleibt's wechselnd wolkig, ein paar Schauer ziehen noch durch, werden aber weniger und maximal werden 17 bis 20 Grad. 90.

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1: Im Studio Gisa Weber. Mit dem Spiel Mexiko gegen Südafrika startet heute die Fußball-WM. Anstoß im Aztekenstadion von Mexico City ist 21 Uhr unserer Zeit. Zu den Top-Favoriten beim XXL-Turnier gehören Europameister Spanien, Weltmeister Argentinien und Frankreich. Deutschland steigt am Sonntag gegen Curaçao ins Turnier ein. Ohne konkrete Beschlüsse ist das Spitzentreffen der Regierung mit Gewerkschaften und Wirtschaftsverbänden zu Ende gegangen. Rund 3,5 Stunden war über Reformen beraten worden, die unter anderem die deutsche Wirtschaft wieder in Schwung bringen sollen. Schon vorab hieß es, dass es nicht um Entscheidungen, sondern den Austausch geht. Auch nach dem Ende des Tankrabatts will die Koalition schnell eingreifen, sollten die Spritpreise wieder deutliche Sprünge nach oben machen. Das haben die Fraktionsvizes von Union und SPD, Müller und Zorn, in der Bild angekündigt. Ende des Monats endet die Steuersenkung. Darauf hatte sich Schwarz-Rot geeinigt. Die Menschen in Deutschland essen weniger Kirschen. 1,7 Kilo waren es letztes Jahr pro Kopf. Vor ein paar Jahren war das noch ein Kilo mehr. Die heimische Kirschernte hat gerade begonnen. Die Bauern rechnen mit guten Ergebnissen, wenn das Wetter ihnen keinen Strich durch die Rechnung macht.
0: Das ist das Wichtigste für den Moment. 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
2: Mal mehr, mal weniger Wolken sind gerade unterwegs und ab und zu kommt auch noch ein Schauer runter. Gewitter klingen langsam ab. Die Temperaturen liegen aktuell zwischen 8 und 4 Grad. Tagsüber bleibt's wechselnd wolkig, ein paar Schauer ziehen noch durch, werden aber weniger und maximal werden 17 bis 20 Grad.
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0: 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Nightcrawlers. 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
1: Erst ein Flop, dann ein Hit. Push the Feeling On verschwindet 92 schnell aus den Charts, bis der US-Produzent MK einen Remix draus macht. Plötzlich läuft der Song in allen Clubs und wird 1994 ein Riesenerfolg. Die Nightcrawlers löschen kurzerhand die Originalversion und machen den Remix offiziell zur ersten Single ihres Albums. Bis heute wirklich ein 90s-Klassiker.
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1: Mal mehr, mal weniger Wolken sind gerade unterwegs und ab und zu kommt auch noch ein Schauer runter. Gewitter klingen langsam ab. Die Temperaturen liegen aktuell zwischen 8 und 4 Grad. Tagsüber bleibt's wechselnd wolkig, ein paar Schauer ziehen noch durch, werden aber weniger und maximal werden 17 bis 20 Grad.

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1: Im Studio Gisa Weber. In Nordamerika startet heute die Fußball-WM. Co-Gastgeber Mexiko eröffnet das Turnier gegen Südafrika im legendären Aztekenstadion. Mit dabei ist auch Pop-Superstar Shakira. Sie performt den WM-Song. Deutschland muss zum Auftakt am Sonntag in Houston, Texas gegen Curaçao ran. Ohne konkrete Beschlüsse ist das Spitzentreffen der Regierung mit Gewerkschaften und Wirtschaftsverbänden zu Ende gegangen. Rund 3,5 Stunden war über Reformen beraten worden, die unter anderem die deutsche Wirtschaft wieder in Schwung bringen sollen. Schon vorab hieß es, dass es nicht um Entscheidungen, sondern den Austausch geht. Mammutsitzung heute im Bundestag. Begonnen wird am Morgen mit einer Regierungserklärung von Kanzler Merz zum bevorstehenden EU-Gipfel. Danach soll es bis tief in die Nacht um eine Reihe von Gesetzentwürfen gehen. Auch die Aussetzung der jährlichen Diätenerhöhung ist heute Thema. Serbien, Tunesien und Uruguay. Das sind die Vorrundengegner der deutschen Handballnationalmannschaft bei der Heim-WM im kommenden Jahr. Das hat jetzt die Auslosung ergeben. Die Heim-WM findet Mitte bis Ende Januar statt.
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1: Die Polizei im Kreis Groß-Gerau warnt vor manipulierten Geldautomaten. Zuletzt hatte es mehrere solcher Fälle gegeben. Unbekannte haben eine Vorrichtung an den Automaten angebracht, in der Bankkarten stecken bleiben. Gleichzeitig versuchen sie, die PIN auszuspähen, um dann ans Konto zu kommen. Zum Teil mit Erfolg. Die Polizei rät, bei stecken gebliebenen Karten immer die Bank oder die Polizei zu verständigen.
0: Das ist das Wichtigste für den Moment. 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
2: Häufig geht's in den Morgen und ab und zu kann auch schon mal ein kurzer Schauer runterkommen. Im Norden sind später am Tag auch mal kurze Gewitter drin. Insgesamt bleibt's wechselnd wolkig. Dazu werden es am Nachmittag 17 bis 20 Grad. Morgen dann eher grau und bedeckt, immer wieder mit Schauern, maximal um die 20 Grad.
0: Verkehr.
2: Nichts los auf den Straßen in Hessen. Aktuell ist alles frei.
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4: Es ist kurz nach 5 an diesem Donnerstag. Guten Morgen zusammen. Rob Green hier. Ich hoffe, dass ihr gut geschlafen habt, gut aus dem Bett gekommen seid. Jetzt, wo es nicht mehr so heiß ist, nachts kann man deutlich besser schlafen, oder? Also ich habe geschlafen wie ein kleines Kind heute. Also mega. Und bin fit für die Show. Kaffee ist da. Ich hoffe, dass es euch gut geht. Ace of Base, damit starten wir durch. All That She Wants und 92, gleiches Jahr. Please Don't Go von W.

Mr. Bass bei 90s, 90s Radio an diesem Donnerstag, den 11.06. Rob Green hier, guten Morgen. Und WM beginnt heute. Heute Abend 21 Uhr Mexiko gegen Südafrika in Gruppe A. Aber nicht nur das, wir haben auch passend zu den Sommermonaten ein neues Radio. 90s, 90s Ibiza und daraus jetzt am Anfang Helden Dwayne Harden, You Don't Know Me. Das Radio ist zu finden in der App und auf 90s, 90s.de.

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1: Im Studio Colin Mock. Anpfiff für die Fußball-WM in Nordamerika. Das XXL-Turnier startet heute. Am Abend unserer Zeit steigt in Mexico City das Eröffnungsspiel zwischen Co-Gastgeber Mexiko und Südafrika. In den kommenden fast 6 Wochen rollt in Mexiko, Kanada und den USA der Ball. 104 Spiele wird es insgesamt geben, so viele wie noch nie. Das Spitzentreffen von Schwarz-Rot mit Gewerkschaften und Arbeitgeberverbänden ist wie erwartet ohne Ergebnisse beendet worden. Es gehe um den Austausch, nicht um Beschlüsse, hieß es bereits vorab. Gesprochen wurde über anstehende Reformen, um die Sozialsysteme zu stabilisieren und die Wirtschaft zu stärken. Regierungserklärung, Heizungsgesetz, keine Diätenerhöhung. Im Bundestag steht heute eine Mammutsitzung mit jeder Menge Themen an. Sitzungsende ist um 3:30 in der Nacht geplant. Los geht's morgens um 9 mit der Regierungserklärung von Kanzler Merz.
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3: Die Polizei im Kreis Groß-Gerau warnt vor manipulierten Geldautomaten. Zuletzt hatte es mehrere solcher Fälle gegeben. Unbekannte haben eine Vorrichtung an den Automaten angebracht, in der Bankkarten stecken bleiben. Gleichzeitig versuchen sie, die PIN auszuspähen, um dann ans Konto zu kommen. Zum Teil mit Erfolg. Die Polizei rät, bei stecken gebliebenen Karten immer die Bank oder die Polizei zu verständigen.
0: Das ist das Wichtigste für den Moment. 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
4: Wolkig geht's in den Morgen und ab und zu kann auch schon mal ein kurzer Schauer runterkommen. Im Norden sind später am Tag auch mal kurze Gewitter drin. Insgesamt bleibt's wechselnd wolkig. Dazu werden es am Nachmittag 17 bis 20 Grad. Morgen dann eher grau und bedeckt, immer wieder mit Schauern, maximal um die 20 Grad.
0: Verkehr.
4: Auf der A7 Kassel Richtung Hannover, Achtung, zwischen dem Rastplatz Hedemünden und dem Dreieck Drammetal sind Personen auf der Fahrbahn.
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6: Es ist kurz nach 5:30 an diesem Donnerstag, den 11.06. 90s, 90s, Rob Green Morning, guten Morgen. Ja, Fußball heute. Es startet endlich die Weltmeisterschaft in den USA, Mexiko und Kanada. Heute Abend das erste Spiel, dann 21 Uhr. Da geht es um Mexiko gegen Südafrika, morgen Südkorea, Tschechische Republik und Kanada, Bosnien und Herzegowina. Also alles dabei. Wir freuen uns sehr. Das erste Deutschlandspiel dann am 14. Juni. Also starten wir durch. 90s, 90s, Rob Green Morning mit Gala. Hier in der Show Freed from Desire.

Mars während den 90s ohne Britney Spears, You Drive Me Crazy, am Ende des Jahrzehnts 99. Und ganz liebe Grüße an Johannes, der uns heute Morgen hört in Passau und schreibt, Hi Rob, wir haben wirklich eine sehr geile Gruppe, die Deutschen, oder? Ja, in der Tat, gegen Curaçao, Elfenbeinküste und Ecuador. Also, ja, das ist machbar. Das ist mehr als machbar. Gruppe E ist wirklich eine sehr schöne Gruppe tatsächlich. Mal schauen, wie weit wir kommen. Pet Shop Boys, 90s, Rob Green. Morning. Here's go.

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1: Im Studio Colin Mock. Anpfiff für die Fußball-WM in Nordamerika. Das XXL-Turnier startet heute. Am Abend unserer Zeit steigt in Mexico City das Eröffnungsspiel zwischen Co-Gastgeber Mexiko und Südafrika. In den kommenden fast 6 Wochen rollt in Mexiko, Kanada und den USA der Ball. 104 Spiele wird es insgesamt geben, so viele wie noch nie. Das Spitzentreffen von Schwarz-Rot mit Gewerkschaften und Arbeitgeberverbänden ist wie erwartet ohne Ergebnisse beendet worden. Es gehe um den Austausch, nicht um Beschlüsse, hieß es bereits vorab. Gesprochen wurde über anstehende Reformen, um die Sozialsysteme zu stabilisieren und die Wirtschaft zu stärken. Regierungserklärung, Heizungsgesetz, keine Diätenerhöhung. Im Bundestag steht heute eine Mammutsitzung mit jeder Menge Themen an. Sitzungsende ist um 3:30 in der Nacht geplant. Los geht's morgens um 9 mit der Regierungserklärung von Kanzler Merz. In der Nähe von Belfast sind erneut ausländerfeindliche Proteste eskaliert. Demonstranten warfen Steine und Flaschen auf die Polizei. Die reagierte mit Wasserwerfern. Im Zentrum der nordirischen Hauptstadt blieb es ruhig. Auslöser für die Unruhen ist ein Messerangriff, für den ein Migrant verantwortlich gemacht wird.
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2: Die Polizei im Kreis Groß-Gerau warnt vor manipulierten Geldautomaten. Zuletzt hat es mehrere solcher Fälle gegeben. Unbekannte hatten eine Vorrichtung an den Automaten angebracht, in der Bankkarten stecken blieben. Gleichzeitig versuchten sie, die PIN auszuspähen und dann ans Konto zu kommen. Zum Teil mit Erfolg. Die Polizei rät, bei stecken gebliebenen Karten immer die Bank oder die Polizei zu verständigen.
0: Das ist das Wichtigste für den Moment. 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
3: Wolkig geht's in den Morgen und ab und zu kann auch schon mal ein kurzer Schauer runterkommen. Im Norden sind später am Tag auch mal kurze Gewitter drin. Insgesamt bleibt's wechselnd wolkig. Dazu werden es am Nachmittag 17 bis 20 Grad. Morgen dann eher grau und bedeckt, immer wieder mit Schauern, maximal um die 20 Grad.
0: Verkehr.
3: Nichts los auf den Straßen, aktuell freie Fahrt.
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5: 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Kurz nach 6 an diesem Donnerstag. Guten Morgen, Deutschland. Wir haben einiges zu tun heute in der Show. Gleich geht es um Decoded. Wir haben selbstverständlich auch 90s, 90s Ibiza Radio am Start für den Sommersound. Und die WM startet heute. Das erste Spiel dann heute Abend ist Mexiko gegen Südafrika. Wir Deutschen spielen dann klar am Sonntag gegen Curaçao. Also starten wir durch mit Annika Mosi. Hier kommt der Hot Stepper und DJ Bobo. Love is all around.

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1: 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Sehr, sehr geil. Ich habe es gestern in der Show erzählt. Ich habe vorgestern stundenlang dieses neue Radio gehört. Das ist wirklich so geile Musik, so geil chillig. In der App und im Web für den Sommer, für die Sommermonaten, für die Sommerzeit. 90s Ibiza Radio. Und das klingt wie folgt. Woo!

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1: Mit unserem Superstar Tom Wax, DJ, Produzent, selbsternannter Musiknerd, entnimmt die Songs aus den 90ern, die wir alle kennen, auseinander, dekodiert die, deswegen heißt das Ganze Decoded, zu finden auf unserem YouTube-Channel und ihr taucht da einfach zusammen mit DJ und Producer Tom Wax in die DNA. Eure Lieblingstracks diese Woche, Ride in the Night von Jam and Spoon, featuring Plavka, Tom.
2: Ja, und dieses Mal hatte ich auch ein bisschen Support beim Dekodieren. Nosy Katzmann, Composer und Songwriter des Tracks, und Jamel Ma,

0: schön, aber irgendwie fehlt uns da noch so der richtige Hit. Bam, absoluter Killer eigentlich für jeden Künstler, für den ja eigentlich jeder Track ein Hit ist. Aber genau in solchen Momenten, da entstehen dann auch oft die echten Banger. Die Künstler haben extrem Zeitdruck, sollen liefern, alle krempeln mal die Ärmel hoch und arbeiten die Nacht durch, so ist das meistens. So war es dann auch hier. Ride in the Night, das war zu diesem Zeitpunkt eigentlich nur ein Instrumental. Also wurde Nosy Katzmann einfach dazu geholt. Der hatte damals fast jeden erfolgreichen Dance-Hit in Deutschland geschrieben. Der hat über Nacht die unverkennbare Vocal-Line und den Text dazu geschrieben. Und aus dem Telefonbuch von Max Boon wurde am selben Abend noch Sängerin Plafka engagiert und fertig war das Ding.
1: Der Markus hatte damals noch, das war alles analog, so ein kleines Büchlein, total zerfleddert. Da waren seine ganzen Mädels drin, unter anderem auch ein paar Sänger und Sängerinnen. Und der meint, ja, ich kenne auch die Plafka und so weiter. Und die habe ich bei der Love Parade kennengelernt. Hat damals mit Hypnotist Single, glaube ich, rum und mit The Shaman. Die rufe ich jetzt an. Hat er die angerufen irgendwie und ja, klar, sie kommt rüber, kein Problem, sollen vorhin einen Song schicken. Haben wir dann auch gemacht, mit Dosis Stimme drauf und sie hat es dann eingeübt und...
0: Tja, und fertig war der gewünschte Hit für die Plattenfirma und bis heute wohl einer der erfolgreichsten Tracks von Jam & Spoon. Checkt jetzt mal die ganze Folge Decoded aus, zu finden im 90s YouTube-Channel und findet raus, was diesen Track noch so alles ausmacht.
2: Tom Wax, Dankeschön!
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1: Im Studio Colin Mock. Mit dem Spiel Mexiko gegen Südafrika startet heute die Fußball-WM. Anstoß im Aztekenstadion von Mexico City ist um 21 Uhr unserer Zeit. Zu den Top-Favoriten beim XXL-Turnier Nordamerika gehören Europameister Spanien, Weltmeister Argentinien oder auch Frankreich. Mammutsitzung heute im Bundestag. Los geht's um 9 mit einer Regierungserklärung von Kanzler Merz zum bevorstehenden EU-Gipfel. Danach stehen eine Reihe von Gesetzesentwürfen auf der Agenda. Auch die Aussetzung der jährlichen Diätenerhöhung ist heute ein Thema. Ohne konkrete Beschlüsse ist das Spitzentreffen der Regierung mit Gewerkschaften und Wirtschaftsverbänden zu Ende gegangen. Sie hatten über Reformen beraten, die unter anderem die deutsche Wirtschaft wieder in Schwung bringen sollen. Schon vorab hieß es aber, dass es nicht um Entscheidungen, sondern den Austausch geht. Die USA haben wieder mehrere Ziele im Iran beschossen. Es gehe bei den Angriffen um Selbstverteidigung, heißt es vom US-Militär. Iranische Medien berichteten von Explosionen im Süden des Landes, in der Nähe der Straße von Hormuz.
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2: Die Polizei im Kreis Groß-Gerau warnt vor manipulierten Geldautomaten. Zuletzt hat es mehrere solcher Fälle gegeben. Unbekannte hatten eine Vorrichtung an den Automaten angebracht, in der Bankkarten stecken blieben. Gleichzeitig versuchten sie, die PIN auszuspähen und dann ans Konto zu kommen. Zum Teil mit Erfolg. Die Polizei rät, bei stecken gebliebenen Karten immer die Bank oder die Polizei zu verständigen.
0: Das ist das Wichtigste für den Moment. 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
3: Wolkig geht's in den Morgen und ab und zu kann auch schon mal ein kurzer Schauer runterkommen. Im Norden sind später am Tag auch mal kurze Gewitter drin. Insgesamt bleibt's wechselnd wolkig. Dazu werden es am Nachmittag 17 bis 20 Grad. Morgen dann eher grau und bedeckt, immer wieder mit Schauern, maximal um die 20 Grad.
0: Verkehr.
3: Nichts los auf den Straßen in Hessen, aktuell ist alles frei.
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4: Es ist kurz nach 6:30 an diesem Donnerstag. Guten Morgen zusammen. Gleich die Timeline. Wir schauen mal, was an diesem 11. Juni in den 90ern los war. Und heute ist auch Fußball-WM-Start. Heute Abend 21 Uhr das erste Spiel. Dann Mexiko gegen Südafrika. Die Deutschen spielen dann das erste Mal am Sonntag gegen Curaçao. Bis dahin, Khaled, Aisha und Genesis. Jesus, he knows me.

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1: Yes, guten Morgen, Rob Green, 11.06. Und heute haben wir ein prominentes 90s Geburtstagskind. Kennen wir alle spätestens nach dem Song Mit dir. Heute im Jahr 73 wird in Berlin Joy Denalani geboren. Ende der 90er startet sie ihre Karriere mit dem Stuttgarter Freundeskreis. 2007 trennt sie sich von ihrem privaten und musikalischen Partner Max Herre. 2011 finden die beiden offiziell wieder zueinander. Und wir schauen mal kurz auf die Chartwelt heute im Jahr 93. In England ganz weit oben UB40 mit Can't Help Falling in Love with You. Janet Jackson ist an der Spitze heute 93 in den USA mit That's the Way Love Goes. Und in Deutschland, da ist Snow auf der 1 mit Informer heute im Jahr 93. Und das waren die 90er an diesem 11.06.
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sehr, sehr schöner Song von Toni Braxton, Another Sad Love Song, 90s, 90s Rob Green Morning. Wir bleiben in dem Jahr 93, ganz andere Klänge, aber hier ist Sheryl Crow. Rob Green Morning, 90s, 90s. 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
1: Im Studio Colin Mock. Mit dem Spiel Mexiko gegen Südafrika startet heute die Fußball-WM. Anstoß im Aztekenstadion von Mexico City ist um 21 Uhr unserer Zeit. Zu den Top-Favoriten beim XXL-Turnier Nordamerika gehören Europameister Spanien, Weltmeister Argentinien oder auch Frankreich. Mammutsitzung heute im Bundestag. Los geht's um 9 mit einer Regierungserklärung von Kanzler Merz zum bevorstehenden EU-Gipfel. Danach stehen eine Reihe von Gesetzesentwürfen auf der Agenda. Auch die Aussetzung der jährlichen Diätenerhöhung ist heute ein Thema. Justizministerin Hubich will die Verjährungsfrist bei Vergewaltigungen auf 20 Jahre verlängern. Die aktuelle Frist von 5 Jahren sei zu kurz, sagte sie dem Redaktionsnetzwerk Deutschland. Außerdem plädiert Hubich dafür, dass beim Sex künftig der Grundsatz nur Ja heißt Ja gelten soll, um Frauen besser zu schützen. Auch nach dem Ende des Tankrabatts will die Bundesregierung schnell eingreifen, sollten die Spritpreise wieder große Sprünge nach oben machen. Das haben die Fraktionsvizes von Union und SPD, Müller und Zorn, in der Bild angekündigt. Ende des Monats läuft die Steuersenkung aus.
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2: In Hessen sollen denkmalgeschützte Häuser künftig einfacher umgebaut und saniert werden können. Genehmigungen sollen ab Januar schneller und digitaler laufen. Standardfälle sollen von den kommunalen Behörden entschieden werden. Außerdem sollen neue Heizungen auch ohne Genehmigung eingebaut werden dürfen, sofern keine historische Substanz verloren geht.
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3: Mal mehr, mal weniger Wolken heute Morgen und ab und zu kommt auch schon ein Schauer runter. Richtung späterer Vormittag kann es vor allem im Norden auch mal kurz krachen mit einem Gewitter. Im Laufe des Tages bleibt's wechselnd wolkig mit einzelnen Schauern, dazu Höchstwerte von 17 bis 20 Grad. Morgen dann eher grau und bedeckt, immer wieder Regen, maximal um 20 Grad.
0: Verkehr.
3: Im Moment ist alles frei auf den Straßen bei uns in Hessen, keine Staus.
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5: Guten Morgen an diesem Donnerstag, den 11.06. kurz nach 7. Rob Green hier, guten Morgen. Einiges zu tun in der Show, bevor ich es vergesse. Heute Abend ist Fußball. Leute, startet die WM 2026 in den USA, in Kanada und Mexiko. Heute Abend dann das erste Spiel, und zwar Mexiko gegen Südafrika um 21 Uhr. Die deutschen Jungs spielen dann am Sonntag um 19 Uhr. Also eine humane Zeit sozusagen. Es gibt andere Spiele. Die laufen um 3 Uhr nachts, zum Beispiel Haiti, Schottland oder USA, Paraguay. Aber unsere ersten Spiele sind zu guten Uhrzeiten, Gott sei Dank. Und wir haben Decoded, wir haben 90s Ibiza und wir haben auch noch ein Geburtstagskind heute. Und zwar Joy Denalani hat Geburtstag. Sie wird 53 Jahre alt. Happy Birthday, der Durchbruch natürlich und auch der Beginn der Beziehung mit Max Herre war das hier. Mit dir, Max Herre, Freundeskreis mit Joy Denalani.

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1: 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Yes, das ist wirklich ein sehr geiles Radio in der App und im Web neu für die Sommermonate hier bei 90s. Und aus diesem 90s Ibiza Radio jetzt Chicane Offshore. Und das ist wirklich ein Song, der wirklich nach Ibiza klingt, weil er zeigt, dass Ibiza nicht nur Club Music ist. Offshore klingt nach Meer, Horizont und Sonnenuntergang. Emotional und einfach entspannt. Ich liebe diesen Song. Chicane mit Offshore aus dem 90s Ibiza Radio in der App und auf 90s.de.
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0: In Sync, I want you back, Rob Green. Guten Morgen. Und was ist das Geheimnis hinter den größten 90s-Tracks? Warum funktionieren sie bis heute so gut? Hier kommt die Antwort.
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0: Rob Green, guten Morgen. Immer mittwochs gibt es eine neue Folge der neuen YouTube-Serie Decoded zu finden auf unserem 90s YouTube-Channel. Gibt einfach bei YouTube einfach 90s Decoded ein. Tom Wax ist der Experte für Techno, Dance und Elektro und zeigt euch jede Woche, was alles in den 90s-Tracks drinsteckt. Heute Ride in the Night, Jam and Spoon und Plavka. Tom.
2: Ich sag's ja immer wieder und ich meine das tatsächlich auch so. Wenn ihr einmal die Erfolgsformel kennt, hört ihr diesen Track nochmal mit ganz anderen Ohren. So der erste Aha-Moment, den ich beim Entschlüsseln von Ride in the Night hatte, das war dieser markante Gitarrenpart. Ihr kennt den alle. Das ist eigentlich so der Kern des Tracks. Im Original ist es aber ein Konzertgitarrenstück aus der spanischen Folklore. Asturias heißt der Track von Isaac Albéniz und das klingt so. Jamel Ma, der Produzent von Jam & Spoon, der ist tatsächlich diplomierter Konzertgitarrist und der hat dieses Stück mit ins Studio gebracht. Das Problem war jetzt aber, das ist ein Dreivierteltakt und damit eigentlich im Club untanzbar. Mhm. Also haben Jam & Spoon ein paar Noten einfach dazu komponiert, einen Viervierteltakt draus gemacht und dann noch eine spanische Kastagnette in den Beat reingebaut. Und fertig war der Gitarrenpart, den wir alle

0: Naja, und das war natürlich nur der Anfang. 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Ab sofort zu finden auf dem 90s YouTube-Channel. Klickt euch da mal rein.
1: Machen wir, Tom. Dankeschön.
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1: Im Studio Colin Mock. Anpfiff für die Fußball-WM in Nordamerika. Am Abend steigt in Mexico City das Eröffnungsspiel zwischen Co-Gastgeber Mexiko und Südafrika. In den kommenden fast 6 Wochen rollt in Mexiko, Kanada und den USA der Ball. 104 Spiele wird es insgesamt geben, so viele wie noch nie. Die Verjährungsfrist bei Vergewaltigung soll verlängert werden. Dafür macht sich Justizministerin Hubig stark. 5 Jahre sind es aktuell, das ist zu kurz, sagte sie dem RND. Hubig hält 20 Jahre für angemessen. Um das Thema geht es heute auch bei der Justizministerkonferenz in Hamburg. In der Nähe von Belfast sind erneut ausländerfeindliche Proteste eskaliert. Demonstranten warfen Steine und Flaschen auf die Polizei. Die reagierte mit Wasserwerfern. Im Zentrum der nordirischen Hauptstadt blieb es ruhig. Auslöser für die Unruhen ist ein Messerangriff, für den ein Migrant verantwortlich gemacht wird.
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2: In Hessen sollen denkmalgeschützte Häuser künftig einfacher umgebaut und saniert werden können. Genehmigungen sollen ab Januar schneller und digitaler laufen. Standardfälle sollen von den kommunalen Behörden entschieden werden. Außerdem sollen neue Heizungen auch ohne Genehmigung eingebaut werden dürfen, sofern keine historische Substanz verloren geht.
0: Das ist das Wichtigste für den Moment. 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
3: Mal mehr, mal weniger Wolken heute Morgen und ab und zu kommt auch schon ein Schauer runter. Richtung späterer Vormittag kann es vor allem im Norden auch mal kurz krachen mit einem Gewitter. Im Laufe des Tages bleibt's wechselnd wolkig mit einzelnen Schauern, dazu Höchstwerte von 17 bis 20 Grad. Morgen dann eher grau und bedeckt, immer wieder Regen, maximal um 20 Grad.
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3: Es gibt gerade keine Staus, ihr kommt entspannt durch.
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5: Es ist kurz nach 7:30. Guten Morgen zusammen, 90s Radio. Rob Green, schön, dass ihr dabei seid. Dr. Alban, das ist für mich der beste Song von ihm. Nicht It's My Life oder Sing Hallelujah, nie. Ich finde Look Who's Talking ist wirklich der beste von ihm. Dr. Alban nach Depeche Mode ganz am Anfang des Jahrzehnts. Enjoy the silence. Herzlich willkommen an diesem Donnerstag, 90s Radio.

Ölküs Talk hier, 90s Rob Green Morning. Eine der ersten Vinylplatten, die ich geschenkt bekommen habe, war Duran Duran mit Rio. Und eine der ersten CDs, die ich gekauft habe, war auch Duran Duran, allerdings mit Ordinary World.

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1: Im Studio Colin Mock. Anpfiff für die Fußball-WM in Nordamerika. Am Abend steigt in Mexico City das Eröffnungsspiel zwischen Co-Gastgeber Mexiko und Südafrika. In den kommenden fast 6 Wochen rollt in Mexiko, Kanada und den USA der Ball. 104 Spiele wird es insgesamt geben, so viele wie noch nie. Die Verjährungsfrist bei Vergewaltigung soll verlängert werden. Dafür macht sich Justizministerin Hubig stark. 5 Jahre sind es aktuell, das ist zu kurz, sagte sie dem RND. Hubig hält 20 Jahre für angemessen. Um das Thema geht es heute auch bei der Justizministerkonferenz in Hamburg. In der Nähe von Belfast sind erneut ausländerfeindliche Proteste eskaliert. Demonstranten warfen Steine und Flaschen auf die Polizei, die reagierte mit Wasserwerfern. Im Zentrum der nordirischen Hauptstadt blieb es ruhig. Auslöser für die Unruhen ist ein Messerangriff, für den ein Migrant verantwortlich gemacht wird. Regierungserklärung, Heizungsgesetz, keine Diätenerhöhung. Im Bundestag steht heute eine Mammutsitzung mit jeder Menge Themen an. Sitzungsende ist um 3:30 in der Nacht geplant. Los geht's morgens um 9 mit der Regierungserklärung von Kanzler Merz.
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2: Die Polizei im Kreis Groß-Gerau warnt vor manipulierten Geldautomaten. Zuletzt hat es mehrere solcher Fälle gegeben. Unbekannte hatten eine Vorrichtung an den Automaten angebracht, in der Bankkarten stecken blieben. Gleichzeitig versuchten sie, die PIN auszuspähen und dann ans Konto zu kommen. Zum Teil mit Erfolg. Die Polizei rät, bei stecken gebliebenen Karten immer die Bank oder die Polizei zu verständigen.
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3: Mal mehr, mal weniger Wolken heute Morgen und ab und zu kommt auch schon ein Schauer runter. Richtung späterer Vormittag kann es vor allem im Norden auch mal kurz krachen mit einem Gewitter. Im Laufe des Tages bleibt's wechselnd wolkig mit einzelnen Schauern, dazu Höchstwerte von 17 bis 20 Grad. Morgen dann eher grau und bedeckt, immer wieder Regen, maximal um 20 Grad.
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3: Die B460 Lorsch-Bärfelden ist zwischen Beschnitz und Hiltersklingen nach einem Unfall in beiden Richtungen gesperrt.

Es ist kurz nach 8. Guten Morgen an diesem Donnerstag, den 11.06. Weltmeisterschaft in USA, Kanada, Mexiko beginnt heute. Das erste Spiel ist Mexiko gegen Südafrika. Heute 21 Uhr. Die Deutschen spielen dann am Sonntag 19 Uhr. Eine göttliche Zeit, weil viele von den anderen Spielen laufen um Mitternacht, um 3 Uhr, um 6 Uhr. Also 19 Uhr am Sonntag ist für uns sehr, sehr gut. Einiges zu tun heute in der Show. Wir haben Decoded und eine neue Folge. Da geht es um Jam & Spoons Right in the Night. Wir haben 90s Ibiza und selbstverständlich haben wir den coolen Sound der 90er. Will Smith, Men in Black und Ace of Base, Happy Nation, Deutschland. Guten Morgen.

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Touch and Go, Would You aus dem Jahr 99, 90s Robbery Morning. Guten Morgen, was ganz anderes jetzt in der Show. 99, Santana, Rob Thomas, Smooth.

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1: Im Studio Colin Mock. Mit dem Spiel Mexiko gegen Südafrika startet heute die Fußball-WM. Anstoß im Aztekenstadion von Mexico City ist um 21 Uhr unserer Zeit. Zu den Top-Favoriten beim XXL-Turnier Nordamerika gehören Europameister Spanien, Weltmeister Argentinien oder auch Frankreich. Justizministerin Hubig will die Verjährungsfrist bei Vergewaltigungen auf 20 Jahre verlängern. Die aktuelle Frist von 5 Jahren sei zu kurz, sagte sie dem Redaktionsnetzwerk Deutschland. Außerdem plädiert Hubig dafür, dass beim Sex künftig der Grundsatz nur Ja heißt Ja gelten soll, um Frauen besser zu schützen. Das Spitzentreffen von Schwarz-Rot mit Gewerkschaften und Arbeitgeberverbänden ist wie erwartet ohne Ergebnisse beendet worden. Es gehe um den Austausch, nicht um Beschlüsse, hieß es bereits vorab. Gesprochen wurde über anstehende Reformen, um die Sozialsysteme zu stabilisieren und die Wirtschaft zu stärken. Regierungserklärung, Heizungsgesetz, keine Diätenerhöhung. Im Bundestag steht heute eine Mammutsitzung mit jeder Menge Themen an. Sitzungsende ist um 3:30 in der Nacht geplant. Los geht's morgens um 9 mit der Regierungserklärung von Kanzler Merz.
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2: Die Polizei im Kreis Groß-Gerau warnt vor manipulierten Geldautomaten. Zuletzt hat es mehrere solcher Fälle gegeben. Unbekannte hatten eine Vorrichtung an den Automaten angebracht, in der Bankkarten stecken blieben. Gleichzeitig versuchten sie, die PIN auszuspähen und dann ans Konto zu kommen. Zum Teil mit Erfolg. Die Polizei rät, bei stecken gebliebenen Karten immer die Bank oder die Polizei zu verständigen.
0: Das ist das Wichtigste für den Moment. 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
3: Mal weniger Wolken heute Morgen und ab und zu kommt auch schon ein Schauer runter. Richtung späterer Vormittag kann es vor allem im Norden auch mal kurz krachen mit einem Gewitter. Im Laufe des Tages bleibt's wechselnd wolkig mit einzelnen Schauern. Dazu Höchstwerte von 17 bis 20 Grad. Morgen dann eher grau und bedeckt, immer wieder Regen, maximal um 20 Grad.
0: Verkehr.
3: Die B460 Lorsch-Beerfelden ist zwischen Beschnitz und Hiltersklingen nach einem Unfall in beiden Richtungen gesperrt.
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5: Es ist kurz nach 8:30. Guten Morgen zusammen. Rob Green hier mit 90s, 90s Radio. Gleich die Timeline. Wir gucken mal, was an diesem 11.06. in den 90ern los war. Heute Abend beginnt auch die Weltmeisterschaft in den USA, Kanada und Mexiko. Erstes Spiel heute Abend um 21 Uhr zu einer göttlichen Uhrzeit tatsächlich. Mexiko gegen Südafrika. Deutschland spielt dann am Sonntag gegen Curaçao. Und wir spielen jetzt in der Show I Like to Move It. Was wären die 90s ohne Reel to Reel? Und erstmal ganz am Anfang des Jahrzehnts mit Vogue. Hier ist My

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1: Deutschland, guten Morgen an diesem 11.06. Heute haben wir ein prominentes 90s Geburtstagskind. Heute im Jahr 73 wird in Berlin Joy Denelani geboren. Ende der 90er startet sie ihre Karriere mit dem Stuttgarter Freundeskreis. 2007 trennt sie sich von ihrem privaten und musikalischen Partner Max Herre. 2011 finden die beiden offiziell wieder zueinander. Und wir schauen mal kurz auf die Chartwelt. Heute im Jahr 93 in England ganz weit oben, UB40, Can't Help Falling in Love with You. Janet Jackson ist an der Spitze heute 93 in den USA mit That's the Way Love Goes. Und bei uns in Deutschland ist Snow mit Informer auf der 1. Und das war der 11.06. in den 90ern. 90s.
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Jetzt mit Joyride. 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Rob Green, guten Morgen mit Ultra Nate.

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Snap. Chili Peppers,

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1: Im Studio Colin Mock. Mit dem Spiel Mexiko gegen Südafrika startet heute die Fußball-WM. Anstoß im Aztekenstadion von Mexico City ist um 21 Uhr unserer Zeit. Zu den Top-Favoriten beim XXL-Turnier Nordamerika gehören Europameister Spanien, Weltmeister Argentinien oder auch Frankreich. Justizministerin Hubich will die Verjährungsfrist bei Vergewaltigungen auf 20 Jahre verlängern. Die aktuelle Frist von 5 Jahren sei zu kurz, sagte sie dem Redaktionsnetzwerk Deutschland. Außerdem plädiert Hubich dafür, dass beim Sex künftig der Grundsatz nur Ja heißt Ja gelten soll, um Frauen besser zu schützen. Das Spitzentreffen von Schwarz-Rot mit Gewerkschaften und Arbeitgeberverbänden ist wie erwartet ohne Ergebnisse beendet worden. Es gehe um den Austausch, nicht um Beschlüsse, hieß es bereits vorab. Gesprochen wurde über anstehende Reformen, um die Sozialsysteme zu stabilisieren und die Wirtschaft zu stärken. Die USA haben wieder mehrere Ziele im Iran beschossen. Es gehe bei den Angriffen um Selbstverteidigung, heißt es vom US-Militär. Iranische Medien berichteten von Explosionen im Süden des Landes, in der Nähe der Straße von Hormuz.
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2: In Hessen sollen denkmalgeschützte Häuser künftig einfacher umgebaut und saniert werden können. Genehmigungen sollen ab Januar schneller und digitaler laufen. Standardfälle sollen von den kommunalen Behörden entschieden werden. Außerdem sollen neue Heizungen auch ohne Genehmigung eingebaut werden dürfen, sofern keine historische Substanz verloren geht.
0: Das ist das Wichtigste für den Moment. 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
3: Mal mehr, mal weniger Wolken sind gerade unterwegs und ab und zu kommt auch mal ein Schauer runter. Richtung Norden kann es auch kurz krachen. Später bleibt's wechselnd wolkig. Zwischendurch zeigt sich die Sonne wieder öfter. Dazu Höchstwerte zwischen 17 und 20 Grad. Morgen dann eher graue Nummer, meist bedeckt, immer wieder Regen, maximal wieder um 20 Grad.
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3: Die B460 Lorsch-Bärfelden ist zwischen Beschnitz und Hiltersklingen nach einem Unfall in beiden Richtungen gesperrt. Und in Wiesbaden ist die Burgstraße zwischen der Wilhelmstraße und an den Quellen wegen eines Volksfests von heute ab 10 Uhr bis Montag 5 Uhr gesperrt.
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4: 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Kurz nach 9, 90s at work an diesem 11.06. Und heute beginnt die Fußball-Weltmeisterschaft. Heute Abend geht's los, 21 Uhr Mexiko gegen Südafrika. Die Deutschen spielen dann in der Gruppe E gegen Curaçao am Sonntag um 19 Uhr. Eine göttliche Uhrzeit eigentlich, weil die anderen Spiele, die laufen um Mitternacht oder um 3 Uhr nachts oder um 6 Uhr. Sollten die Deutschen irgendwann mal dann um 6 Uhr spielen müssen, machen wir das live während der Morningshow. Wir reden auch über 90s Ibiza, ein neues Radio und über die Coded mit Tom Wax, alles in der Show. Christina Aguilera, erstmal Genie in a Bottle und Eagle Eye Cherry, hier Saved.

Meow. Christina Aguilera, Genie in a Bottle, 90s Ibiza Radio. Ist ein neues Radio für euch in der App und im Web von 90s. Das ist der Sommersound des Jahres 2026 für euch. Und warum klingt der Song jetzt? Bob Marley, Funkstar Deluxe, The Sun is Shining nach Ibiza, weil er zwei Welten verbindet. Die entspannte Leichtigkeit von Reggae und den Groove der House Music. Aus dem 90s Ibiza. It's the radio in the app.

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1: Yes, checkt tatsächlich die 90s YouTube-Serie Decoded auszufinden auf unserem YouTube-Channel. Einfach bei YouTube 90s Decoded eingeben. DJ und Producer und Kumpel von mir, Tom Wax, wird euch die Songs erklären, wie sie zustande gekommen sind. Wir kennen sie alle, die 90s-Songs. In Folge 1 ging es um Rockefeller Skank von Fatboy Slim. In Folge 2 Mr. Vain von Culture Beat. Und Folge 3, Tom, ist Right in the Night.
2: Ja, und dieses Mal hatte ich auch ein bisschen Support beim Dekodieren. Nosy Katzmann, Composer und Songwriter des Tracks, und Jamel Marr, der Produzent von Jam & Spoon, waren bei mir im Studio und haben von dem ganzen Drama bei der Entstehung von Right in the Night erzählt. Das Album war quasi fertig, ja, ab damit zur Plattenfirma, und das Feedback von denen, naja, ist ja alles ganz schön, aber irgendwie fehlt uns da noch so der richtige Hit. Bam, absoluter Killer eigentlich für jeden Künstler, für den ja eigentlich jeder Track ein Hit ist. Aber genau in solchen Momenten, da entstehen dann auch oft die echten Banger. Die Künstler haben extrem Zeitdruck, sollen liefern, alle krempeln mal die Ärmel hoch und arbeiten die Nacht durch, so ist es meistens. So war es dann auch hier. Right in the Night, das war zu diesem Zeitpunkt eigentlich nur ein Instrumental. Also wurde Nosy Katzmann einfach dazu geholt. Der hatte damals fast jeden erfolgreichen Dance-Hit in Deutschland geschrieben. Ja. Der hat über Nacht die unverkennbare Vocal-Line und den Text dazu geschrieben. Und aus dem Telefonbuch von Mark Spoon wurde am selben Abend noch Sängerin Plafka engagiert und fertig war das Ding.
3: Der Markus hatte damals noch, das war alles analog, so ein kleines Büchlein, total zerfleddert. Da waren seine ganzen Mädels drin, unter anderem auch ein paar Sänger und Sängerinnen, und der meint, ja, ich kenne doch da die Plafka und so weiter, und die habe ich bei der Love Parade kennengelernt, hat damals mit Hypnotist Single, glaube ich, rum, und mit The Shaman. Die rufe ich jetzt an. Hat er die angerufen irgendwie, und ja, ja, klar, sie kommt rüber, kein Problem, sollen vorhin einen Song schicken. Haben wir dann auch gemacht, eine Dosis Stimme drauf, und sie hat es dann eingeübt und
2: Tja, und fertig war der gewünschte Hit für die Plattenfirma und bis heute wohl einer der erfolgreichsten Tracks von Jam & Spoon. Checkt jetzt mal die ganze Folge Decoded aus, zu finden im 90s YouTube-Channel, und findet raus, was diesen Track noch so alles ausmacht.
1: Tom, vielen Dank!
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1: Im Studio Colin Mock. Anpfiff für die Fußball-WM in Nordamerika. Am Abend steigt in Mexico City das Eröffnungsspiel zwischen Co-Gastgeber Mexiko und Südafrika. In den kommenden fast 6 Wochen rollt in Mexiko, Kanada und den USA der Ball. 104 Spiele wird es insgesamt geben, so viele wie noch nie. Die Verjährungsfrist bei Vergewaltigung soll verlängert werden. Dafür macht sich Justizministerin Hubig stark. 5 Jahre sind es aktuell, das ist zu kurz, sagte sie dem RND. Hubig hält 20 Jahre für angemessen. Um das Thema geht es heute auch bei der Justizministerkonferenz in Hamburg. Ohne konkrete Beschlüsse ist das Spitzentreffen der Regierung mit Gewerkschaften und Wirtschaftsverbänden zu Ende gegangen. Sie hatten über Reformen beraten, die unter anderem die deutsche Wirtschaft wieder in Schwung bringen sollen. Schon vorab hieß es aber, dass es nicht um Entscheidungen, sondern den Austausch geht.
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2: In Hessen sollen denkmalgeschützte Häuser künftig einfacher umgebaut und saniert werden können. Genehmigungen sollen ab Januar schneller und digitaler laufen. Standardfälle sollen von den kommunalen Behörden entschieden werden. Außerdem sollen neue Heizungen auch ohne Genehmigung eingebaut werden dürfen, sofern keine historische Substanz verloren geht.
0: Das ist das Wichtigste für den Moment. 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
3: Mal mehr, mal weniger Wolken sind gerade unterwegs und ab und zu kommt auch mal ein Schauer runter. Richtung Norden kann es auch kurz krachen. Später bleibt's wechselnd wolkig. Zwischendurch zeigt sich die Sonne wieder öfter. Dazu Höchstwerte zwischen 17 und 20 Grad. Morgen dann eher graue Nummer, meist bedeckt, immer wieder Regen, maximal wieder um 20 Grad.
0: Verkehr.
3: Auf der A3 Frankfurt Richtung Würzburg staut es sich zwischen Frankfurt Süd und dem Offenbacher Kreuz auf 3 Kilometern. In Lispenhausen ist die Nürnberger Straße zwischen zum Grumbach und Börner Weg nach einem Unfall in beiden Richtungen gesperrt. Die B460 Lorsch-Bärfelden ist zwischen Weschnitz und Hiltersklingen nach einem Unfall in beiden Richtungen gesperrt. Und in Wiesbaden ist die Burgstraße zwischen der Wilhelmstraße und an den Quellen wegen eines Volksfests von heute ab 10 Uhr bis Montag 5 Uhr gesperrt.
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4: 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Kurz nach 9:30, 90s, 90s at work an diesem Donnerstag. Rob Green, guten Morgen. Vielen Dank fürs Einschalten. Schön, dass ihr dabei seid. Immer mehr Leute schalten 90s, 90s Radio ein. Und wir hätten nie gedacht, als wir angefangen haben mit dem ganzen Bums hier, dass wir so gern von euch gehört werden. Also vielen lieben Dank. Deutschlandweit im Digitalradio DAB+, in der App, im Web und bei den Smart Speakern. Lenny Kravitz, Fly Away und C-Blocks.

Undercover Baker Street jetzt in der Show 90s Rob Green Morning. Heute startet die WM, die Weltmeisterschaft in den USA, Kanada und Mexiko. Eröffnungsspiel Mexiko gegen Südafrika. Deutschland spielt am Sonntag gegen Curaçao und meine Heimat, sowie das von Undercover, ist am Mittwoch dran. Großbritannien, also England, die spielen gegen Kroatien. Das ist Undercover in der Show jetzt mit Baker Street. One.

0: Ocean, Niall Twain ist das. That don't impress me much. Das war's von mir, Rob Green. Gleich Marie bei der Arbeit. Wir stehen morgen ab 5 gemeinsam auf für den coolen Sound der 90er und MFG mit freundlichen Grüßen jetzt in der Show. Die fantastischen vier.
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1: Im Studio Colin Mock. Anpfiff für die Fußball-WM in Nordamerika. Am Abend steigt in Mexico City das Eröffnungsspiel zwischen Co-Gastgeber Mexiko und Südafrika. In den kommenden fast 6 Wochen rollt in Mexiko, Kanada und den USA der Ball. 104 Spiele wird es insgesamt geben, so viele wie noch nie. Die Verjährungsfrist bei Vergewaltigung soll verlängert werden. Dafür macht sich Justizministerin Hubig stark. 5 Jahre sind es aktuell, das ist zu kurz, sagte sie dem RND. Hubig hält 20 Jahre für angemessen. Um das Thema geht es heute auch bei der Justizministerkonferenz in Hamburg. Ohne konkrete Beschlüsse ist das Spitzentreffen der Regierung mit Gewerkschaften und Wirtschaftsverbänden zu Ende gegangen. Sie hatten über Reformen beraten, die unter anderem die deutsche Wirtschaft wieder in Schwung bringen sollen. Schon vorab hieß es aber, dass es nicht um Entscheidungen, sondern den Austausch geht. In den USA ist die Inflationsrate auf 4,2% geklettert und die Reaktion von US-Präsident Trump darauf: Ich liebe die Inflation, sagte er jetzt. Von den US-Demokraten heißt es, das zeigt, wie Trump die finanziellen Probleme der Menschen missachtet.
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2: Die Polizei im Kreis Groß-Gerau warnt vor manipulierten Geldautomaten. Zuletzt hat es mehrere solcher Fälle gegeben. Unbekannte hatten eine Vorrichtung an den Automaten angebracht, in der Bankkarten stecken blieben. Gleichzeitig versuchten sie, die PIN auszuspähen und dann ans Konto zu kommen. Zum Teil mit Erfolg. Die Polizei rät, bei stecken gebliebenen Karten immer die Bank oder die Polizei zu verständigen.
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3: Mal mehr, mal weniger Wolken sind gerade unterwegs und ab und zu kommt auch mal ein Schauer runter. Richtung Norden kann es auch kurz krachen. Später bleibt's wechselnd wolkig. Zwischendurch zeigt sich die Sonne wieder öfter. Dazu Höchstwerte zwischen 17 und 20 Grad. Morgen dann eher graue Nummer, meist bedeckt, immer wieder Regen, maximal wieder um 20 Grad.
0: Verkehr.
3: In Lispenhausen ist die Nürnberger Straße zwischen zum Grumbach- und Börnerweg nach einem Unfall in beiden Richtungen gesperrt. Und in Wiesbaden ist die Burgstraße zwischen der Wilhelmstraße und an den Quellen wegen eines Volksfests von heute ab 10 Uhr bis Montag 5 Uhr gesperrt.
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4: Oh ja, da hat sich einer hingesetzt und ein bisschen extra Arbeit gemacht für euch, damit ihr die spannendsten Fakten rund um eure 90s-Hits bekommt. Gleich wieder eine spannende Hit-Story. Vorher aber noch Coolio und los geht's mit Madonna und Secret.

0: 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Und jetzt Robs Hit Stories. 90s Hits und die Story dahinter. No Limit to Unlimited.
1: No Limit haben Two Unlimited 1993 einen weltweiten Hit. Nur in Großbritannien, da erscheint eine Version des Songs ohne den Rap-Teil. Der ist angeblich zu plump für den britischen Markt. Eine Ansicht, die sich definitiv nicht durchsetzt, denn auf YouTube zählt das Original mit Rap fast 20 Mal mehr Aufrufe als die britische Version.
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0: Moni Love hier an diesem Donnerstag. Ich bin Marie, hallo.
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0: Ja, man fiebert jetzt schon so ein bisschen drauf hin auf den Mittwoch in der Woche, denn dieser Tag ist der Tag, an dem es eine neue Folge von Decoded gibt. Heißt also, unser Kollege, DJ, Produzent und Musiknerd Tom Wax nimmt sich wieder einen 90s-Track und dreht und wendet den. Danach hören wir den nicht mehr wie vorher. Das hat er auch mit Ride in the Night gemacht.
2: So, der erste Aha-Moment, den ich beim Entschlüsseln von Ride in the Night hatte, das war dieser markante Gitarrenpart. Ihr kennt den alle. Das ist eigentlich so der Kern des Tracks. Im Original ist es aber ein Konzertgitarrenstück aus der spanischen Folklore. Asturias heißt der Track von Isaac Albéniz und das klingt so. Jamel Ma, der Produzent von Jam & Spoon, der ist tatsächlich diplomierter Konzertgitarrist und der hat dieses Stück mit ins Studio gebracht. Also haben Jam & Spoon ein paar Noten einfach dazu komponiert, einen Viervierteltakt draus gemacht und dann noch eine spanische Kastagnette in den Beat reingebaut. Und fertig war der Gitarrenpart, den wir alle kennen und lieben.

0: Und das war noch lange nicht alles, was ihr über Ride in the Night vielleicht noch nicht wusstet. Also klickt euch rein in die aktuelle Folge auf unserer 90s YouTube-Seite und lasst euch berieseln mit dem Besten überhaupt, und zwar deepen Wissen rund um die 90s Tracks.
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nämlich Joy Delalani geboren. Ende der 90er startet sie ihre Karriere mit dem Stuttgarter Freundeskreis. 2007 trennt sie sich dann von ihrem privaten und musikalischen Partner Max Herre. 2011 finden die beiden offiziell wieder zueinander. Und wir werfen heute mal den Blick in die Chartwelt des Jahrgangs 93. Top in England sind UB40 mit Can't Help Falling in Love with You.

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1: Heute haben wir ein prominentes 90er Geburtstagskind.
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1: Heute im Jahr 73 wird in Berlin

0: Snow ist mit Informa heute im Jahr 93 an der Spitzenposition.
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2: Mal mehr, mal weniger Wolken sind gerade unterwegs und ab und zu kommt auch mal ein Schauer runter. Richtung Norden kann es auch kurz krachen. Später bleibt's wechselnd wolkig. Zwischendurch zeigt sich die Sonne wieder öfter. Dazu Höchstwerte zwischen 17 und 20 Grad. Morgen dann eher graue Nummer, meist bedeckt, immer wieder Regen, maximal wieder um 20 Grad.
1: Verkehr.
2: In Wiesbaden ist die Burgstraße zwischen der Wilhelmstraße und an den Quellen wegen eines Volksfests von heute ab 10 Uhr bis Montag 5 Uhr gesperrt.
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Bad hier bei 90s. 90s, die versuchen jetzt einfach nochmal Altbewährtes nochmal erfolgreich ranzubringen. Und zwar geht es um die Circus Live Tour aus dem Jahr 2009. Die war ja ein übelster Hype, ging richtig ab und jetzt haben sie gesagt, wir machen das nochmal. Allerdings sind die Rekorde auf jeden Fall ganz weit entfernt. Die ersten beiden Konzerte sind für ausverkauft. Der Rest, da gibt es noch sehr, sehr viele Karten. Mich würde jetzt mal interessieren, woran liegt das? Liegt das eher so daran, dass Circus seit 2009 sehr kritisch betrachtet wird oder dass Take That ohne Robbie Williams vielleicht heute nicht mehr so geht? Ich weiß es nicht, alle Spekulationen. Denkt euch doch mal bitte eure Antwort zu der Thematik oder holt euch Tickets, wenn ihr sagt, ich will die Jungs unterstützen. Hier bei 90s 90s bekommt ihr sie auf jeden Fall immer und hört jetzt U96 mit Klappisar. 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
1: Im Studio Colin Mock. Mit dem Spiel Mexiko gegen Südafrika startet heute die Fußball-WM. Anstoß im Aztekenstadion von Mexico City ist um 21 Uhr unserer Zeit. Zu den Top-Favoriten beim XXL-Turnier Nordamerika gehören Europameister Spanien, Weltmeister Argentinien oder auch Frankreich. Justizministerin Hubich will die Verjährungsfrist bei Vergewaltigungen auf 20 Jahre verlängern. Die aktuelle Frist von 5 Jahren sei zu kurz, sagte sie dem Redaktionsnetzwerk Deutschland. Außerdem plädiert Hubich dafür, dass beim Sex künftig der Grundsatz nur Ja heißt Ja gelten soll, um Frauen besser zu schützen. Die 12-Uhr-Regel sorgt für ein rekordverdächtiges Auf und Ab an den Tankstellen. Laut ADAC gab es im Mai innerhalb eines Tages große Sprünge bei den Spritpreisen. Bei Benzin lag die Differenz bei 15 Cent pro Liter, bei Diesel waren es 18 Cent. Am günstigsten sei das Tanken kurz vor Mittag, heißt es vom ADAC. Kanzler Merz hatte im Bundestag dafür geworben, beim Reformkurs nicht nachzulassen. Das Spitzentreffen von Regierung und Sozialpartnern gestern nannte er gut und konstruktiv. Entscheidungen gab es aber noch nicht. Die sollen Anfang Juli im Koalitionsausschuss fallen.
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2: Auf den letzten Drücker lockert Frankfurt die Regeln für das gemeinsame Fußballgucken. Kneipen, Restaurants und Biergärten dürfen die WM-Spiele auf ihren Außenflächen länger live zeigen, nämlich bis Mitternacht, freitags und samstags sogar bis 1 Uhr. Das gilt aber nur für die Spiele, nicht für Vor- und Nachberichte.
0: Das ist das Wichtigste für den Moment. 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
3: Mal mehr, mal weniger Wolken sind am Himmel und ab und zu kommt auch mal ein Schauer runter. Im Norden und Osten kann sich sogar kurz ein Gewitter dazu mogeln. Später bleibt's ähnlich wechselhaft mit Höchstwerten von 17 bis 20 Grad. Morgen dann eher grau und bedeckt, immer mal wieder Regen oder Schauer, maximal wieder um die 20 Grad.
0: Verkehr.
3: In Wiesbaden ist die Burgstraße zwischen der Wilhelmstraße und an den Quellen wegen eines Volksfests von heute ab 10 Uhr bis Montag 5 Uhr gesperrt.
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4: Der Donnerstag um kurz nach 11 mit Marie und gleich mit der Bloodhound Gang The Bad Touch. Vorher noch Mark Morrison und loslegen wir jetzt mit Head Away, Fly Away.

0: Diesen Salat mit Nudeln wollte seine Kollegin nicht mehr essen. Mola Adebisi über Bloodhound Gang. The Bad Touch.
1: Also da meine Lieblingsgeschichte ist dazu, dass Jared Hasselhoff und meine Moderationskollegin Alexandra Bechtel beim Frühstück standen oder beim Buffet standen und Alex wollte gerade ihren Salat nehmen und Jared hat sein Gemächt in den Salat gehängt und Alex hat dann den Salat nicht mehr gegessen.

0: Der coole Sound der 90er an eurem Arbeitstag. Hi.
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0: Egal, ob im Büro, in der Werkstatt oder auch im Salon, in diesem Jahr auf Knopfdruck mit uns auf die Insel geht einwandfrei. Wir bringen nämlich Ibiza ins Radio. 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

0: 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Und selbstverständlich spiele ich euch aus diesem Radio jetzt so einen Song und wir driften alle ab Richtung Ibiza Feeling.
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0: Hessen Wetter mit KI-Support.
1: Mal mehr, mal weniger Wolken sind am Himmel und ab und zu kommt auch mal ein Schauer runter. Im Norden und Osten kann sich sogar kurz ein Gewitter dazu mogeln. Später bleibt's ähnlich wechselhaft mit Höchstwerten von 17 bis 20 Grad. Morgen dann eher grau und bedeckt, immer mal wieder Regen oder Schauer, maximal wieder um die 20 Grad.
0: Verkehr.
1: In Wiesbaden ist die Burgstraße zwischen der Wilhelmstraße und an den Quellen wegen eines Volksfests von heute ab 10 Uhr bis Montag 5

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1: Kurz nach 12 und damit der Mittagspausen-Countdown mit Moby im Ohr. Why does my heart feel so bad? Vielleicht, weil du schon Hunger hast.

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0: 90s, 90s hier an diesem Donnerstag. Von Dido geht's rüber zu Bobo und seiner Great Adventure Tour. Es geht ab, Freunde, ausverkaufte Hallen und er bietet wirklich alles schon vor seiner Show. Von der Kisscam zur Dancecam zur Singcam. Die Stimmung, die kocht schon, bevor überhaupt die Bühne betreten wird. Und ich sag euch eins, das wird morgen nicht anders sein. Da ist er nämlich in Magdeburg am Start. Wir wünschen ihm viel Spaß und stimmen uns jetzt schon mal ein für alle, die hingehen. Und die, die nicht hingehen können, die dürfen ihn hier trotzdem genießen. DJ Bobo und Pray.
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1: Im Studio Colin Mock. Anpfiff für die Fußball-WM in Nordamerika. Am Abend steigt in Mexico City das Eröffnungsspiel zwischen Co-Gastgeber Mexiko und Südafrika. In den kommenden fast 6 Wochen rollt in Mexiko, Kanada und den USA der Ball. 104 Spiele wird es insgesamt geben, so viele wie noch nie. Die Verjährungsfrist bei Vergewaltigung soll verlängert werden. Dafür macht sich Justizministerin Hubig stark. 5 Jahre sind es aktuell, das ist zu kurz, sagte sie dem RND. Hubig hält 20 Jahre für angemessen. Um das Thema geht es heute auch bei der Justizministerkonferenz in Hamburg. Die Reform des Heizungsgesetzes ist noch nicht mal beschlossen und schon überlegt die Linke dagegen zu klagen. Das hat die Fraktion im Bundestag angekündigt. Das Gesetz sei ein Rückschritt in Sachen Klimaschutz und dadurch eventuell verfassungswidrig, heißt es. Die USA haben wieder mehrere Ziele im Iran beschossen. Es gehe bei den Angriffen um Selbstverteidigung, heißt es vom US-Militär. Iranische Medien berichteten von Explosionen im Süden des Landes, in der Nähe der Straße von Hormuz.
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2: Auch Frankfurts Straßenbahnen sollen künftig Falschparker per Kamera erfassen. Das hat das Mobilitätsdezernat mitgeteilt. Das Pilotprojekt läuft seit 4 Monaten in Bussen und die Bilanz fällt positiv aus. Mehr als 400 Autos wurden bereits gemeldet, die Busspuren oder Haltestellen blockiert hatten.
0: Das ist das Wichtigste für den Moment. 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
3: Mal mehr, mal weniger Wolken sind am Himmel und ab und zu kommt auch mal ein Schauer runter. Im Norden und Osten kann sich sogar kurz ein Gewitter dazu mogeln. Später bleibt's ähnlich wechselhaft mit Höchstwerten von 17 bis 20 Grad. Morgen dann eher grau und bedeckt, immer mal wieder Regen oder Schauer, maximal wieder um die 20 Grad.
0: Verkehr.
3: In Wiesbaden ist die Burgstraße zwischen der Wilhelmstraße und an den Quellen wegen eines Volksfests von heute ab 10 Uhr bis Montag 5 Uhr gesperrt.
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4: Hallo, um kurz nach 12 möchte ich gerne einen Moment mit euch teilen, den ich mit Joy Denalani haben durfte. Das war so toll. Ich saß in der Redaktion von einem anderen Radiosender damals und auf einmal kam eine wunderschöne Frau rein, ganz entspannt, und hat die ganze Zeit vor sich hingesungen. Und ich war so in meiner Arbeit vertieft, dass ich nicht verstanden habe, was hier los ist. Gucke an meinem Rechner vorbei, da sitzt mitten in der Redaktion Joy Denalani und sortiert so ihre Sachen und singt die ganze Zeit mit ihrer wunderschönen Stimme und guckt mich dann ganz irritiert an und sagt, oh Entschuldigung, ich kann immer nicht anders, ich singe immer, oh Gott, bitte hör niemals damit auf. Joy Denalani, tolle Frau, unfassbar tolle Frau, die wird heute 53, wir sagen alles Liebe zum Geburtstag, noch viele, viele tolle, tolle musikalische Jahre, hoffentlich für uns. Wir hören sie jetzt aus dem Jahr 99. Mit dir, Joy Denalani, alles Liebe zum Geburtstag.

0: 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Lonely. Nana.
1: Schafft es, sein Leben mit Musik zu verändern und landet mit Lonely seinen größten Hit. Der Song erzählt von Verrat, Einsamkeit und der Suche nach Licht im Dunkeln. Im Video sitzt Nana gefesselt in einer Zelle, bis ihn eine mysteriöse Kraft befreit. Also eine starke Metapher für seinen eigenen Weg. 5 Wochen Platz 1 und bis heute ein Klassiker.

0: Ken Wakefield durch den Donnerstag.
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0: Ja, immer wieder mittwochs gibt es eine neue Folge für euch. Und zwar mit Tom Wax, Produzent, DJ und absoluter Musiknerd. Für uns, mit uns und für alle setzt er sich hin, nimmt sich die 90s Tracks und dekodiert die. Also guckt, warum funktionieren die eigentlich so gut. Und in dieser Woche geht es um diesen Song hier.

0: Robin Spoon gemeinsam mit Plafka. Und es gibt so viel zu erfahren über den Song. Nur eine Sache, die kann ich euch jetzt schon direkt sagen. Tom erzählt nämlich, wie kam es denn überhaupt zu dem ganzen Song und zu der Zusammenstellung auf dem Song?
1: Ride in the Night, das war zu diesem Zeitpunkt eigentlich nur ein Instrumental. Also wurde Nosy Katzmann einfach dazu geholt. Der hatte damals fast jeden erfolgreichen Dance-Hit in Deutschland geschrieben. Der hat über Nacht die unverkennbare Vocal-Line und den Text dazu geschrieben. Und aus dem Telefonbuch von Mark Spoon wurde am selben Abend noch Sängerin Plafka engagiert und fertig war das Ding.
0: Ja, und jetzt natürlich noch 10.000 andere Infos, die sehr spannend sind für euch auf 90s 90s YouTube. Klickt euch rein.
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1: Heute haben wir ein prominentes 90er Geburtstagskind.
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1: Heute im Jahr 73 wird in Berlin nämlich Joy Denalani geboren. Ende der 90er startet sie ihre Karriere mit dem Stuttgarter Freundeskreis. 2007 trennt sie sich dann von ihrem privaten und musikalischen Partner Max Herre. 2011 finden die beiden offiziell wieder zueinander. Und wir werfen heute mal den Blick in die Chartwelt des Jahrgangs 93. Top in England sind UB40 mit Can't Help Falling in Love.

0: Snow ist mit Informa heute im Jahr 93 an der Spitzenposition.
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0: Mal mehr, mal weniger Wolken sind am Himmel und ab und zu kommt auch mal ein Schauer runter. Im Norden und Osten kann sich sogar kurz ein Gewitter dazu mogeln. Später bleibt's ähnlich wechselhaft mit Höchstwerten von 17 bis 20 Grad. Morgen dann eher grau und bedeckt, immer mal wieder Regen oder Schauer, maximal wieder um die 20 Grad.
1: Verkehr.
0: In Wiesbaden ist die Burgstraße zwischen der Wilhelmstraße und an den Quellen wegen eines Volksfests von heute ab 10 Uhr bis Montag 5 Uhr gesperrt.
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0: 90s hier an diesem Donnerstag. 90s ist an und wenn man mal so zurückblickt, dann denkt man ja, die müssen ja Milliarden gescheffelt haben, die Backstreet Boys. Ganz so einfach ist es leider nicht, denn zum Anfang ihrer Karriere haben sie mit einem Mann zusammengearbeitet, der sie unfassbar ausgenommen hat, und zwar Lou Pearlman. Wer sich da gerne mal ein bisschen tiefer reinbegeben will, macht das ruhig. Hört euch die Pop-Crimes-Folge unbedingt an, hier bei uns in der kostenfreien 90s App im Web und überall, wo es gute Podcasts gibt, da findet ihr Pop Crimes. Und diese Folge, die hat mich ganz schön mitgenommen, also finanziell auf jeden Fall. Finanziell läuft es gerade richtig gut für die Red Hot Chili Peppers. Einfach mal 300 Millionen bekommen dafür, dass sie ihren Musikkatalog weiterverkauft haben. Ich glaube, die können sich wirklich komplett entspannt in ihrer Rente musikalisch zurücklehnen. Hier sind sie mit Other Side bei 90s.
1: Hallo!

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1: Im Studio Colin Mock. Mit dem Spiel Mexiko gegen Südafrika startet heute die Fußball-WM. Anstoß im Aztekenstadion von Mexico City ist um 21 Uhr unserer Zeit. Zu den Top-Favoriten beim XXL-Turnier Nordamerika gehören Europameister Spanien, Weltmeister Argentinien oder auch Frankreich. Justizministerin Hubich will die Verjährungsfrist bei Vergewaltigung auf 20 Jahre verlängern. Die aktuelle Frist von 5 Jahren sei zu kurz, sagte sie dem Redaktionsnetzwerk Deutschland. Außerdem plädiert Hubich dafür, dass beim Sex künftig der Grundsatz nur Ja heißt Ja gelten soll, um Frauen besser zu schützen. Die 12-Uhr-Regel sorgt für ein rekordverdächtiges Auf und Ab an den Tankstellen. Laut ADAC gab es im Mai innerhalb eines Tages große Sprünge bei den Spritpreisen. Bei Benzin lag die Differenz bei 15 Cent pro Liter, bei Diesel waren es 18 Cent. Am günstigsten sei das Tanken kurz vor Mittag, heißt es vom ADAC.
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2: Auch Frankfurts Straßenbahnen sollen künftig Falschparker per Kamera erfassen. Das hat das Mobilitätsdezernat mitgeteilt. Das Pilotprojekt läuft seit 4 Monaten in Bussen und die Bilanz fällt positiv aus. Mehr als 400 Autos wurden bereits gemeldet, die Busspuren oder Haltestellen blockiert hatten.
0: Das ist das Wichtigste für den Moment. 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
3: Mal mehr, mal weniger Wolken sind heute Mittag am Himmel und ab und zu kommt auch mal ein Schauer runter. Richtung Norden sind sogar kurze Gewitter drin. Dazu liegen die Höchstwerte heute bei 17 bis 20 Grad. Morgen bleibt es eher grau und bedeckt, immer wieder regnet's und wärmer wird's nicht. Maximal um die 20 Grad.
0: Verkehr.
3: In Wiesbaden ist die Burgstraße zwischen der Wilhelmstraße und an den Quellen wegen eines Volksfests von heute ab 10 Uhr bis Montag 5 Uhr gesperrt.
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4: Ja, morgen ist es endlich wieder soweit. Da können wir den Song, den wir jetzt hören, wieder ganz anders mitsingen. Heute ist es mit der halben Vorfreude. Friday, I'm in love. The Cure gibt's jetzt für euch an diesem Donnerstag um 1:15. Ich bin Marie Heim.

0: Drumstick begann eine unendliche Fanliebe. Angelo Kelly über die Spin Doctors. Two Princes.
1: Ich bin Drummer, das heißt, ich mag natürlich Songs, die auch gutes Schlagzeug haben. Und das ist sehr, sehr funky, sehr gut gespielt. Und ich war als 12-Jähriger, 11-Jähriger, war ich dann mit meinen Geschwistern im Konzert in Köln. Und am Ende hat der Schlagzeuger seine Stöcke geworfen und ich hab's, eine davon habe ich gefangen. Das erinnert mich auch auf jeden Fall auf so meine Jugend von so 11, 12 Jahre. Und das war ein Megatrack, nach wie vor.

0: Samstag hier bei 90s 90s. Hi.
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0: 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Da kenne ich nix.
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0: Hessen Wetter mit KI-Support.
1: Mal mehr, mal weniger Wolken sind heute Mittag am Himmel und ab und zu kommt auch mal ein Schauer runter. Richtung Norden sind sogar kurze Gewitter drin. Dazu liegen die Höchstwerte heute bei 17 bis 20 Grad. Morgen bleibt's eher grau und bedeckt, immer wieder regnet's und wärmer wird's nicht. Maximal um die 20 Grad.
0: Verkehr.
1: In Wiesbaden ist die Burgstraße zwischen der Wilhelmstraße und an den Quellen wegen eines Volksfests bis Montag um 5 Uhr morgens gesperrt.
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2: Die ewig alte Frage, was ist Liebe? Und dann auch noch so schön gesungen von Hathaway, What is Love? 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
6: Und wir haben Note für Note akribisch das irgendwie geschoben. An der Gitarre ist das, was wir am längsten geschraubt haben.

Masterboy und Mr. Feeling. Und ich habe es ja gerade erzählt, es kam direkt ein Feedback auf die Frage, habt ihr Bock auf True Crime in den 90ern? Ja, eben habe ich von Lou Pearlman erzählt, der die Jungs der Backstreet Boys ordentlich über den Tisch gezogen hat finanziell. Und man munkelt, dass nicht nur das passiert ist. Die ganze Folge, die gibt es bei uns in Pop Crimes. Überall da, wo es gute Podcasts gibt. Natürlich in der 90s App und auf 90s.de. Und das grande Finale der ersten Staffel, das dreht sich rund um diesen Künstler hier, Tupac, und seine viel zu frühe Ermordung. Klickt euch da gerne mal rein, hört euch die Geschichte an und genießt den Künstler natürlich musikalisch jetzt hier mit

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1: Im Studio Lisa Schwarzkopf. Anpfiff für die Fußball-WM in Nordamerika. Am Abend steigt in Mexico City das Eröffnungsspiel zwischen Co-Gastgeber Mexiko und Südafrika. In den kommenden fast 6 Wochen wird es insgesamt 104 Spiele geben, so viele wie noch nie. Kanzler Merz hat im Bundestag dafür geworben, beim Reformkurs an einem Strang zu ziehen. Das Spitzentreffen von Regierung und Sozialpartnern gestern nannte er gut und konstruktiv. Entscheidungen gab es aber noch nicht. Die sollen Anfang Juli im Koalitionsausschuss fallen. Justizministerin Hubich will die Verjährungsfrist bei Vergewaltigung auf 20 Jahre verlängern. Die aktuelle Frist von 5 Jahren sei zu kurz, sagte Hubich dem Redaktionsnetzwerk Deutschland. Außerdem plädiert sie dafür, dass beim Sex künftig der Grundsatz nur Ja heißt Ja gelten soll. Bei Bundesjugendspielen soll es wieder um schneller, höher und weiter gehen. Wie die Bild berichtet, wollen die Bildungsminister der Länder heute beschließen, dass bei den Wettkämpfen der Dritt- und Viertklässler wieder Stoppuhr und Zentimetermaß zum Einsatz kommen.
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3: Auf den letzten Drücker lockert Frankfurt die Regeln für das gemeinsame Fußballgucken. Kneipen, Restaurants und Biergarten dürfen die WM-Spiele auf ihren Außenflächen länger live zeigen, nämlich bis Mitternacht, freitags und samstags sogar bis 1 Uhr. Das gilt aber nur für die Spiele, nicht für Vor- und Nachberichte.
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4: Mal mehr, mal weniger Wolken sind heute Mittag am Himmel und ab und zu kommt auch mal ein Schauer runter. Richtung Norden sind sogar kurze Gewitter drin. Dazu liegen die Höchstwerte heute bei 17 bis 20 Grad. Morgen bleibt's eher grau und bedeckt, immer wieder regnet's und wärmer wird's nicht. Maximal um die 20 Grad.
0: Verkehr.
4: In Wiesbaden ist die Burgstraße zwischen der Wilhelmstraße und an den Quellen wegen eines Volksfests bis Montag um 5 Uhr gesperrt.
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5: Um kurz nach 2 starten wir jetzt durch ins berühmte letzte Stündchen mit mir und freuen uns für alle, die Tickets haben. Morgen gibt's DJ Bobo live in Magdeburg und hier gibt's den jetzt direkt im Radio. Egal, ob ihr Tickets habt oder nicht, hier ist er mit Freedom.

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1: Geschichte hinter All That She Wants geht auf eine persönliche Erfahrung von Gründungsmitglied Jonas Berggren zurück. Während seines Studiums lernt er eine Frau kennen, die immer unzufrieden ist und nur kurze Beziehungen führt. Der Song sollte eigentlich zuerst Mr. Ace heißen, später wird daraus All That She Wants.
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0: Crystal Waters geht es hier in den Donnerstagnachmittag. Hi.
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0: Also ich behaupte jetzt mal ganz kühn, alle und jeder von uns kennt den Song Ride in the Night von Jam & Spoon gemeinsam mit Plavka. Aber kennen wir den Ursprung des Songs? Also ich kannte ihn nicht und deswegen bin ich sehr dankbar für Folge Nummer 3 unserer 90s YouTube-Reihe. Und zwar erkunden wir da mal genauer dieses Gitarren-Solo. Und da hat Tom Waits wieder sehr geile Infos zu rausgesucht.
2: Im Original ist es aber ein Konzertgitarren Stück aus der spanischen Folklore. Asturias heißt der Track von Isaac Albeniz und das klingt so. Jamal Ma, der Produzent von Jam & Spoon, der ist tatsächlich diplomierter Konzertgitarrist und der hat dieses Stück mit ins Studio gebracht. Also haben Jam & Spoon ein paar Noten einfach dazu komponiert, einen Viervierteltakt draus gemacht und dann noch eine spanische Kastagnette in den Beat reingebaut. Und fertig war der Gitarrenpart, den wir alle kennen und lieben.

klickt euch rein in Folge Nummer 3. Spannend wie eh und je. 90s 90s YouTube für euch am Start mit unserer neuen YouTube-Serie. 90s 90s

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1: Heute haben wir ein prominentes 90er Geburtstagskind.
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1: Heute im Jahr 73 wird in Berlin nämlich Joy Denalani geboren. Ende der 90er startet sie ihre Karriere mit dem Stuttgarter Freundeskreis. 2007 trennt sie sich dann von ihrem privaten und musikalischen Partner Max Herre. 2011 finden die beiden offiziell wieder zueinander. Und wir werfen heute mal den Blick in die Chartwelt des Jahrgangs 93. Top in England sind UB40 mit Can't Help Falling in Love.

0: Snow ist mit Informa heute im Jahr 93 an der Spitzenposition.
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2: Mal mehr, mal weniger Wolken sind heute Mittag am Himmel und ab und zu kommt auch mal ein Schauer runter. Richtung Norden sind sogar kurze Gewitter drin. Dazu liegen die Höchstwerte heute bei 17 bis 20 Grad. Morgen bleibt es eher grau und bedeckt, immer wieder regnet's und wärmer wird's nicht. Maximal um die 20 Grad.
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2: In Wiesbaden ist die Burgstraße zwischen der Wilhelmstraße und an den Quellen wegen eines Volksfests bis Montag 5 Uhr gesperrt.
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Mit Roxette durch den Donnerstag-Arbeitstag. Marie für euch am Mike. Hi, 90s, 90s ist an. Mit ATB und 9PM jetzt. Und der Song ist eher so durch so einen Zufall entstanden oder vielleicht auch ein bisschen durch Posing. Denn André Tanneberger hatte damals ein Date mit einer Frau. Und kurz bevor die ins Kino gegangen sind, da hat er noch so ein bisschen im Studio spontan mit so einer Gitarre eine Melodie gespielt und hat es aufgenommen. Wahrscheinlich wollte er ihr imponieren und hat das dann ganz schnell noch kurzerhand abgespeichert unter den Namen 9PM. Weil das die Uhrzeit war, in der er das abgespeichert hat. Tja, und dann am Ende kamen nur noch ein paar Details dazu und der Song war fertig. Die Rede ist von ATB, 9PM. Genieß mal jetzt.

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1: Im Studio Lisa Schwarzkopf. In Nordamerika startet heute die Fußball-WM. Co-Gastgeber Mexiko eröffnet das Turnier gegen Südafrika im legendären Aztekenstadion. Mit dabei ist auch Pop-Superstar Shakira. Deutschland muss zum Auftakt am Sonntag in Houston, Texas gegen Curaçao ran. Nach dem Reformgipfel im Kanzleramt sind die Gewerkschaften offen für weitere Spitzentreffen. In einem gemeinsamen Statement heißt es, man stehe jederzeit bereit. Kanzler Merz nannte das Treffen im Bundestag gut und konstruktiv. Konkrete Beschlüsse sollen aber im Koalitionsausschuss nächsten Monat fallen. Die Reform des Heizungsgesetzes ist noch nicht mal beschlossen und schon überlegt die Linke dagegen zu klagen. Das hat die Fraktion im Bundestag angekündigt. Das Gesetz sei ein Rückschritt in Sachen Klimaschutz und dadurch eventuell verfassungswidrig, heißt es. Die 12-Uhr-Regel sorgt für ein rekordverdächtiges Auf und Ab an den Tankstellen. Laut ADAC gab es im Mai innerhalb eines Tages große Sprünge bei den Spritpreisen. Bei Benzin lag die Differenz bei 15 Cent pro Liter, bei Diesel waren es 18 Cent.
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2: Auch Frankfurts Straßenbahnen sollen künftig Falschparker per Kamera erfassen. Das hat das Mobilitätsdezernat mitgeteilt. Das Pilotprojekt läuft seit 4 Monaten in Bussen und die Bilanz fällt positiv aus. Mehr als 400 Autos wurden gemeldet, die Busspuren oder Haltestellen blockiert hatten.
0: Das ist das Wichtigste für den Moment. 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
3: Mal mehr, mal weniger Wolken hängen heute Nachmittag am Himmel und ab und zu kommt auch mal ein Schauer runter. Richtung Norden kann es sogar kurz gewittern. Dazu liegen die Temperaturen gerade so zwischen 17 und 20 Grad und bis zum Abend ändert sich daran nicht viel. Morgen wird es dann deutlich grauer, meist bedeckt und immer wieder Regen, maximal wieder um 20 Grad.
0: Verkehr.
3: In Wiesbaden ist die Burgstraße zwischen der Wilhelmstraße und an den Quellen wegen eines Volksfests bis Montag um 5 Uhr morgens gesperrt. Und die Dudenhöfer Straße zwischen Rottgau-Dudenhofen und Babenhausen ist wegen eines brennenden Autos ebenfalls gesperrt.
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4: Es ist schon Donnerstagnachmittag und wir machen weiter mit Robert Miles. Children, hört ihr nach Staccato? Here we go. Und eine Hymne aus dem Jahr 91, KLF, 3 a.m. Eternal. Ich bin Susanka, schönen Nachmittag euch.
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0: lustig. Auch Plattenbosse haben Probleme mit Plattenspielern. Alex Christensen über Robert Miles. Children.
1: Da saß ich damals bei der Plattenfirma Urban Records und da kam Jens Thiele rein, der später Konto gegründet hat und meinte, oh, ich habe eine Nummer hier mit, die müssen wir uns alle mal anhören, hör mal mit. Und er spielte uns Robert Miles vor und damals gab es ja auch Plattenspieler verschiedene Geschwindigkeiten, 33 und 45. Nur bei dieser Maxi-Single war es so, die war im Original endlich auf 33, also viel langsamer. Und wir haben diesen Song auf 45 gehört, also doppelt so schnell. So, eigentlich war es dann irgendwie so, oh, passt doch gut in die Raves, ist so eine Techno-Nummer. Ja, hat irgendwie auch eine Melodie. Und dann meinte Jens, oh, dann signen wir die. Und hat er diese Nummer gesigned, obwohl wir die in der falschen Geschwindigkeit gehört haben. Trotzdem wurde es dann welted.

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0: Es geht Richtung Sommer, es geht Richtung Wochenende, es geht Richtung Entspannung. 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Und daraus auch jetzt ein Track. Olive, You're Not Alone. Wunderschöne Nummer aus dem Jahr 97.
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0: Hessen-Wetter mit KI-Support.
1: Mal mehr, mal weniger Wolken hängen heute Nachmittag am Himmel und ab und zu kommt auch mal ein Schauer runter. Richtung Norden kann es sogar kurz gewittern. Dazu liegen die Temperaturen gerade so zwischen 17 und 20 Grad und bis zum Abend ändert sich daran nicht viel. Morgen wird es dann deutlich grauer, meist bedeckt und immer wieder Regen, maximal wieder um 20 Grad.
0: Verkehr.
1: Auf der A643 Wiesbaden Richtung Mainz staut es sich zwischen dem Schiersteiner Kreuz und dem Dreieck Mainz auf 5 Kilometern. In Wiesbaden ist die Burgstraße zwischen der Wilhelmstraße und an den Quellen wegen eines Volksfests bis Montag 5 Uhr gesperrt. Und die Dudenhöfer Straße zwischen Rottgau-Dudenhofen und Babenhausen ist wegen einem brennenden Auto gesperrt.
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2: Will Smith, Getting Jiggy With It, nach Wakefield, Saturday Night. Ich bin Susanka, schönen Nachmittag.
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Das ist Meredith Brooks hier bei 90s 90s und die nächste Nummer, die kommt, die ist deswegen schon so special. Wegen ihres Videos, die wurde nämlich in einem One-Take gedreht, das heißt komplett ohne Schnitt. Dabei geht die Frontfrau, die Sängerin, durch die Straßen und performt diese krasse Nummer. Ich lieb's wirklich ohne Ende. Das ist Massive Attack und Unfinished Sympathy jetzt bei 90s 90s.

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1: Im Studio Lisa Schwarzkopf. Anpfiff für die Fußball-WM in Nordamerika. Am Abend steigt in Mexico City das Eröffnungsspiel zwischen Co-Gastgeber Mexiko und Südafrika. In den kommenden fast 6 Wochen wird es insgesamt 104 Spiele geben, so viele wie noch nie. Kanzler Merz hat im Bundestag dafür geworben, beim Reformkurs an einem Strang zu ziehen. Das Spitzentreffen von Regierung und Sozialpartnern gestern nannte er gut und konstruktiv. Entscheidungen gab es aber noch nicht. Die sollen Anfang Juli im Koalitionsausschuss fallen. Die Verjährungsfrist bei Vergewaltigung soll verlängert werden. Dafür macht sich Justizministerin Hubich stark. 5 Jahre sind es derzeit, das ist zu kurz, sagte sie dem RND. Hubich hält 20 Jahre für angemessen. Um das Thema geht's heute auch bei der Justizministerkonferenz in Hamburg. Bei Bundesjugendspielen soll es wieder um schneller, höher und weiter gehen. Wie die Bild berichtet, wollen die Bildungsminister der Länder heute beschließen, dass bei den Wettkämpfen der Dritt- und Viertklässler wieder Stoppuhr und Zentimetermaß zum Einsatz kommen.
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2: Auf den letzten Drücker lockert Frankfurt die Regeln für das gemeinsame Fußballgucken. Kneipen, Restaurants und Biergarten dürfen die WM-Spiele auf ihren Außenflächen länger live zeigen, nämlich bis Mitternacht, freitags und samstags sogar bis 1 Uhr. Das gilt aber nur für die Spiele, nicht für Vor- und Nachberichte.
0: Das ist das Wichtigste für den Moment. 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
3: Mal mehr, mal weniger Wolken hängen heute Nachmittag am Himmel und ab und zu kommt auch mal ein Schauer runter. Richtung Norden kann es sogar kurz gewittern. Dazu liegen die Temperaturen gerade so zwischen 17 und 20 Grad und bis zum Abend ändert sich daran nicht viel. Morgen wird es dann deutlich grauer, meist bedeckt und immer wieder Regen, maximal wieder um 20 Grad.
0: Verkehr.
3: Auf der A643 Wiesbaden Richtung Mainz staut es sich zwischen dem Schiersteiner Kreuz und dem Dreieck Mainz auf 5 Kilometern. In Wiesbaden ist die Burgstraße zwischen der Wilhelmstraße und an den Quellen wegen eines Volksfests bis Montag 5 Uhr gesperrt. Und die Dudenhöfer Straße zwischen Rottgau-Dudenhofen und Babenhausen ist wegen einem brennenden Auto gesperrt.
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0: 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United, Prince, I Tell Joe and Marky Mark.
1: Der Song von Prince, I Tell Joe und Marky Mark plädiert für mehr Liebe und Zusammenhalt statt Hass und Krieg auf der Welt. Die Botschaft kommt an, das Lied erreicht in vielen Ländern Europas die Top 10 der Charts. Leider bleibt das gemeinsame Album ihr einziges Projekt. Prince, I Tell Joe stirbt leider im Jahr 2001 bei einem Autounfall. 90s, 90s.

0: Er spielt wieder mit euch auch morgen. In die nächste Runde geht er da. Bei Mix-Up könnt ihr mit Rob Songs erkennen und erraten, was seine KI da gemacht hat. Die zerlegt nämlich immer Nummern aus den 90ern und setzt sie danach falsch zusammen. Wer kommt dahinter? Der gewinnt ein Summercap von 90s. Erik aus Radebeul hat's probiert.
1: Los geht's, was ist das hier für ein Song?

0: Sehr gut, Erik Schulze aus Radebeul. Das ist tatsächlich Genie in a Bottle von Christina Aguilera.
1: Perfekt, danke.
0: Beides super gehabt. Du kriegst zwar nicht zwei Cappies, aber gute Antwort.
2: So, wer will auch mal dann jetzt anmelden auf 90s90s.de? Morgen geht's schon in die nächste Spielrunde. Und hier kommt Christina Aguilera mit einem anderen Track, What a Girl Wants.

In Berlin nämlich Joy Denalani geboren. Ende der 90er startet sie ihre Karriere mit dem Stuttgarter Freundeskreis. 2007 trennt sie sich dann von ihrem privaten und musikalischen Partner Max Herre. 2011 finden die beiden offiziell wieder zueinander. Und wir werfen heute mal den Blick in die Chartwelt des Jahrgangs 93. Top in England sind UB40 mit Can't Help Falling in Love with You.

0: Snow ist mit Informa heute im Jahr 93 an der Spitzenposition.
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2: Mal mehr, mal weniger Wolken hängen heute Nachmittag am Himmel und ab und zu kommt auch mal ein Schauer runter. Richtung Norden kann es sogar kurz gewittern. Dazu liegen die Temperaturen gerade so zwischen 17 und 20 Grad und bis zum Abend ändert sich daran nicht viel. Morgen wird es dann deutlich grauer, meist bedeckt und immer wieder Regen, maximal wieder um 20 Grad.
1: Verkehr.
2: Auf der A643 Wiesbaden Richtung Mainz staut es sich zwischen dem Schiersteiner Kreuz und dem Dreieck Mainz auf 5 Kilometern. In Wiesbaden ist die Burgstraße zwischen der Wilhelmstraße und an den Quellen wegen eines Volksfests bis Montag 5 Uhr gesperrt. Und die Dudenhöfer Straße zwischen Rottgau-Dudenhofen und Babenhausen ist wegen einem brennenden Auto gesperrt.
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Das ist Mick Jagger hier bei 90s 90s. Jetzt gibt's richtig tollen Sound von Black Box, Ride on Time. Und die Sängerin Martha Wash, das hört man voll raus, die war Mitglied bei den Weather Girls. Was für eine Kraft. Hier ist Ride on Time aus dem Jahr 1990.

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1: Im Studio Lisa Schwarzkopf. In Nordamerika startet heute die Fußball-WM. Co-Gastgeber Mexiko eröffnet das Turnier gegen Südafrika im legendären Aztekenstadion. Mit dabei ist auch Pop-Superstar Shakira. Deutschland muss zum Auftakt am Sonntag in Houston, Texas gegen Curaçao ran. Nach dem Reformgipfel im Kanzleramt sind die Gewerkschaften offen für weitere Spitzentreffen. In einem gemeinsamen Statement heißt es, man stehe jederzeit bereit. Kanzler Merz nannte das Treffen im Bundestag gut und konstruktiv. Konkrete Beschlüsse sollen aber im Koalitionsausschuss nächsten Monat fallen. Der Ethikrat ist gegen ein gesetzliches Mindestalter für Social Media. Das Gremium will stattdessen ein Schutzkonzept, auch für Messenger- und Streamingdienste. Pauschale Verbote seien nicht geeignet für die Herausforderungen der digitalen Welt, heißt es in einer Stellungnahme. Zum ersten Mal seit 2023 hebt die Europäische Zentralbank den Leitzins wieder an. Der für Sparer wichtige Einlagenzinssatz wird von 2 auf 2,25% angehoben. Die EZB will mit der Zinserhöhung die Inflation in den Griff bekommen.
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2: Auch Frankfurts Straßenbahnen sollen künftig Falschparker per Kamera erfassen. Das hat das Mobilitätsdezernat mitgeteilt. Das Pilotprojekt läuft seit 4 Monaten in Bussen und die Bilanz fällt positiv aus. Mehr als 400 Autos wurden gemeldet, die Busspuren oder Haltestellen blockiert hatten.
0: Das ist das Wichtigste für den Moment. 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
3: Mal mehr, mal weniger Wolken sind gerade am späten Nachmittag unterwegs. Ab und zu geht auch mal ein Schauer runter. Vereinzelt ist sogar ein kurzes Gewitter drin, vor allem im Norden. Dazu liegen die aktuellen Werte bei 17 bis 20 Grad. Morgen wird's dann ziemlich grau und bedeckt, immer wieder regnet's. Maximal kommen noch mal um die 20 Grad zusammen.
0: Verkehr.
3: Auf der A643 Wiesbaden Richtung Mainz staut es sich zwischen dem Schiersteiner Kreuz und dem Dreieck Mainz auf 5 Kilometern. In Wiesbaden ist die Burgstraße zwischen der Wilhelmstraße und an den Quellen wegen eines Volksfests bis Montag 5 Uhr morgens gesperrt. Und die Dudenhöfer Straße zwischen Rottgau-Dudenhofen und Babenhausen ist wegen Reinigungsarbeiten gesperrt.
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4: Es geht in den Donnerstagfeierabend mit Will Smith Miami, Janet Jackson Whoops Now und hier sind Freundeskreis und Joy Denalani mit dir. Ich bin Susanka. Schönen Nachmittag.

0: beste Typ mit der Garantie für volle Tanzflächen. Adel Tawil über Will Smith, Miami.
1: War so ein 90er-Phänomen einfach. Er war der Coolste, er war einfach locker und hat das Ding einfach abgerockt. Und das war so ein Lied, wo ich immer zu getanzt habe. Und wenn man eine Party hatte, dann wusste man, mit dem Ding ist die Tanzfläche.

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0: 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Und daraus jetzt Sasch mit Encore une fois.
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1: Mal mehr, mal weniger Wolken sind gerade am späten Nachmittag unterwegs. Ab und zu geht auch mal ein Schauer runter. Vereinzelt ist sogar ein kurzes Gewitter drin, vor allem im Norden. Dazu liegen die aktuellen Werte bei 17 bis 20 Grad. Morgen wird's dann ziemlich grau und bedeckt, immer wieder regnet's. Maximal kommen noch mal um die 20 Grad zusammen.
0: Verkehr.
1: Auf der A643 Wiesbaden Richtung Mainz staut es sich zwischen dem Schiersteiner Kreuz und dem Dreieck Mainz auf 5 Kilometern. Die L3134 ist zwischen Steinfurt und Opperschofen wegen Bergungsarbeiten nach einem Unfall gesperrt. Und in Wiesbaden ist die Burgstraße zwischen der Wilhelmstraße und an den Quellen wegen eines Volksfests bis Montag 5 Uhr gesperrt.
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2: Mr. President, I give you my heart. Nach Einike Mausi, here comes the hot stepper. Ich bin Susanka, schönen Abend.

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Hier ist 90s 90s an diesem Donnerstagabend. Die Spice Girls, die sind eigentlich immer alle noch in den Schlagzeilen. Emma Bunton wurde in diesem Jahr 50 und da gab es super viele Bilder, weil alle Spice Girls bei ihr zusammenkamen. Jerry Halliwell unter anderem, die war auch dabei. Die ist ja mit dem Motorsportmanager Christian Horner verheiratet, um den es einige Skandale gab in den letzten Jahren. Mel C ist musikalisch am aktivsten, veröffentlicht weiterhin Soloalben. Mel B ist ja in den USA eine riesige TV-Persönlichkeit und über Victoria Beckham müssen wir gar nicht sprechen. Bei Netflix, immer im Zusammenhang auch, natürlich mit ihrem Mann David. Und sie ist Modedesignerin und das wirklich mit richtig tollen Klamotten, super erfolgreich. Hier sind die Spice Girls, Spice Up Your Life aus dem Jahr 97 und damit schön.

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1: Im Studio Lisa Schwarzkopf. Anpfiff für die Fußball-WM in Nordamerika. Am Abend steigt in Mexico City das Eröffnungsspiel zwischen Co-Gastgeber Mexiko und Südafrika. In den kommenden fast 6 Wochen wird es insgesamt 104 Spiele geben, so viele wie noch nie. Auch nach dem Ende des Tankrabatts will die Koalition schnell eingreifen, sollten die Spritpreise wieder große Sprünge nach oben machen. Das haben die Fraktionsvizes von Union und SPD, Müller und Zorn, in der Bild angekündigt. Ende des Monats läuft die Steuersenkung aus. Im Krieg der USA gegen den Iran droht eine weitere Eskalation. US-Präsident Trump schreibt auf seiner Online-Plattform, dass er den Iran kommende Nacht sehr heftig angreifen will. Außerdem drohte er damit, die Kontrolle über Öl- und Gasmärkte des Landes zu übernehmen. Seit Wochen warten Forscher darauf. Nun hat das Wetterphänomen El Niño begonnen. Das hat die US-Wetterbehörde bekannt gegeben. Alle paar Jahre erwärmt sich das Wasser auf Äquatorhöhe im Pazifik sehr stark, was Auswirkungen auf das Wetter auf der ganzen Welt hat.
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3: Auf den letzten Drücker lockert Frankfurt die Regeln für das gemeinsame Fußballgucken. Kneipen, Restaurants und Biergarten dürfen die WM-Spiele auf ihren Außenflächen länger live zeigen, nämlich bis Mitternacht, freitags und samstags sogar bis 1 Uhr. Das gilt aber nur für die Spiele, nicht für Vor- und Nachberichte.
0: Das ist das Wichtigste für den Moment. 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
4: Mal mehr, mal weniger Wolken ziehen durch den Abend und ab und zu kann auch mal ein Schauer runterkommen. Im Norden auch mit einem kurzen Gewitter. In der Nacht bleibt's erst wolkig, später kommt von Westen her Regen nach. Die Tiefstwerte liegen dann bei 13 bis 9 Grad. Morgen ist es meist bedeckt, dazu fällt immer wieder Regen und maximal werden es um 20 Grad.
0: Verkehr.
4: Die A7 Fulda Richtung Kassel ist zwischen Melsungen und Buxhagen vorübergehend gesperrt. Die L3134 ist zwischen Steinfurt und Opperschofen wegen Bergungsarbeiten nach einem Unfall gesperrt. Und in Wiesbaden ist die Burgstraße zwischen der Wilhelmstraße und an den Quellen wegen eines Volksfests bis Montag 5 Uhr gesperrt.
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5: The Prodigy Firestarter.

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1: I'm a Firestarter, twisted Firestarter. Eigentlich soll Firestarter ein Instrumentalstück werden. Doch dann schlägt Keith Flint vor, dem Song ein paar Zeilen Gesang zuzufügen. Keith ist allerdings bis dahin eigentlich nur Tänzer bei The Prodigy und jetzt darf er zum ersten Mal ans Mikro und wir wissen, was daraus geworden ist. Er beschert der Band mit Firestarter einen, wenn nicht den größten Song von The Prodigy.
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0: Hier ist 90s 90s und gleich Madonna mit Vogue.
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0: Unser Kollege, Freund, DJ und Producer Tom Wax, der dekodiert die Hits der 90er. 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Gibt's da vielleicht Skandale, die dahinter stecken, die zu diesem Track, zu diesem Erfolg geführt haben? 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
2: Ride in the Night, das war zu diesem Zeitpunkt eigentlich nur ein Instrumental. Also wurde Nosy Katzmann einfach dazu geholt. 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
3: Der Markus hatte damals noch, das war alles analog, so ein kleines Büchlein, total zerfleddert. Da waren seine ganzen Mädels drin, unter anderem auch ein paar Sänger und Sängerinnen. 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Und die habe ich bei der Love Parade kennengelernt. Hat er die angerufen irgendwie und ja, ja, klar, sie kommt rüber, kein Problem, sollen vorhin einen Song schicken.
2: Tja, und fertig war der gewünschte Hit für die Plattenfirma und bis heute wohl einer der erfolgreichsten Tracks von Jam & Spoon. Checkt jetzt mal die ganze Folge Decoded aus, zu finden im 90s 90s YouTube-Channel und findet raus, was diesen Track noch so alles ausmacht.
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1: Heute haben wir ein prominentes 90er Geburtstagskind.
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1: Heute im Jahr 73 wird in Berlin nämlich Joy Denalani geboren. Ende der 90er startet sie ihre Karriere mit dem Stuttgarter Freundeskreis. 2007 trennt sie sich dann von ihrem privaten und musikalischen Partner Max Herre. 2011 finden die beiden offiziell wieder zueinander. Und wir werfen heute mal den Blick in die Chartwelt des Jahrgangs 93. Top in England sind UB40 mit Can't Help Falling in Love With You.

0: Snow ist mit Informer heute im Jahr 93 an der Spitzenposition.
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2: Mal mehr, mal weniger Wolken ziehen durch den Abend und ab und zu kann auch mal ein Schauer runterkommen. Im Norden auch mit einem kurzen Gewitter. In der Nacht bleibt's erst wolkig, später kommt von Westen her Regen nach. Die Tiefstwerte liegen dann bei 13 bis 9 Grad. Morgen ist es meist bedeckt, dazu fällt immer wieder Regen und maximal werden es um 20 Grad.
1: Verkehr.
2: Die A7 Fulda Richtung Kassel ist zwischen Melsungen und Buxhagen vorübergehend gesperrt. Auf der A643 Mainz Richtung Wiesbaden staut es sich zwischen Mainz-Mombach und dem Schiersteiner Kreuz auf 2 Kilometern. Und in Wiesbaden ist die Burgstraße zwischen der Wilhelmstraße und an den Quellen wegen eines Volksfests bis Montag 5 Uhr gesperrt.
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Die Truppe, die jetzt kommt, kommt ursprünglich aus Kalifornien und es hat mich total gewundert, dass die immer noch super aktiv sind in der Heimat. In den USA, sogar in diesem Jahr, aktuell auf Tournee. Hier aus dem Jahr 1999.

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1: Im Studio Lisa Schwarzkopf. Mit dem Spiel Mexiko gegen Südafrika startet heute die Fußball-WM. Anstoß im Aztekenstadion von Mexico City ist 21 Uhr unserer Zeit. Top-Favoriten sind unter anderem Spanien, Argentinien und Frankreich. Deutschland steigt am Sonntag gegen Curaçao ins Turnier ein. Kanzler Merz hat im Bundestag dafür geworben, beim Reformkurs an einem Strang zu ziehen. Das Spitzentreffen von Regierung und Sozialpartnern gestern nannte er gut und konstruktiv. Entscheidungen gab es aber noch nicht. Die sollen Anfang Juli im Koalitionsausschuss fallen. Die Reform des Heizungsgesetzes ist noch nicht mal beschlossen und schon überlegt die Linke dagegen zu klagen. Das hat die Fraktion im Bundestag angekündigt. Das Gesetz sei ein Rückschritt in Sachen Klimaschutz und dadurch eventuell verfassungswidrig, heißt es. Zum ersten Mal seit 2023 hebt die Europäische Zentralbank den Leitzins wieder an. Der für Sparer wichtige Einlagenzinssatz wird von 2 auf 2,25% angehoben. Die EZB will mit der Zinserhöhung die Inflation in den Griff bekommen.
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2: Auch Frankfurts Straßenbahnen sollen künftig Falschparker per Kamera erfassen. Das hat das Mobilitätsdezernat mitgeteilt. Das Pilotprojekt läuft seit 4 Monaten in Bussen und die Bilanz fällt positiv aus. Mehr als 400 Autos wurden gemeldet, die Busspuren oder Haltestellen blockiert hatten.
0: Das ist das Wichtigste für den Moment. 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
3: Mal mehr, mal weniger Wolken ziehen durch den Abend und ab und zu kann auch mal ein Schauer runterkommen. Im Norden auch mit einem kurzen Gewitter. In der Nacht bleibt's erst wolkig, später kommt von Westen her Regen nach. Die Tiefstwerte liegen dann bei 13 bis 9 Grad. Morgen ist es meist bedeckt, dazu fällt immer wieder Regen und maximal werden es um 20 Grad.
0: Verkehr.
3: In Wiesbaden ist die Burgstraße zwischen der Wilhelmstraße und an den Quellen wegen eines Volksfests bis Montag 5 Uhr gesperrt.
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4: Jamiroquai und Cosmic Girl läuft nach Him Join Me und hier sind Fast and Small Turnaround. Ich bin Susanka, habt einen wunderschönen Donnerstagabend.

0: Drei Luxusautos zum Durchbruch. Mola Adebisi über Jamiroquai. Cosmic Girl. She's just a cosmic
1: girl. Liebe ich, weil, ihr müsst euch vorstellen, Jamiroquai war ja natürlich ein Jazzsänger, der nicht sehr erfolgreich war. Irgendwann sagt die Plattenfirma zu ihm, hör mal zu, du kriegst jetzt 1 Million, um ein Video zu drehen. Was macht Jamiroquai? Er geht zu Lamborghini, kauft sich ein Lamborghini, kauft sich ein Ferrari F40 und kauft sich ein Ferrari 355. Diese Autos haben zusammen dann ungefähr 900.000 gekostet. Für die 100.000 hat er das Video gedreht und ist mit seinem guten Kumpel einfach die Straße hochgefahren. Das ist das Video von Cosmic Girl. Einfach ein cooler Typ. 90s.

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0: Wunderschöne Musik, richtig, richtig geil. Wenn ihr das wollt, klicken auf unsere Homepage 90s90s.de oder rein in die 90s90s App und daraus jetzt Faithless und God is a DJ.
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0: Hessen Wetter mit KI-Support.
1: Mal mehr, mal weniger Wolken ziehen durch den Abend und ab und zu kann auch mal ein Schauer runterkommen. Im Norden auch mit einem kurzen Gewitter. In der Nacht bleibt's erst wolkig, später kommt von Westen her Regen nach. Die Tiefstwerte liegen dann bei 13 bis 9 Grad. Morgen ist es meist bedeckt, dazu fällt immer wieder Regen und maximal werden es um 20 Grad.
0: Verkehr.
1: In Wiesbaden ist die Burgstraße zwischen der Wilhelmstraße und an den Quellen wegen eines Volksfests bis Montag 5 Uhr gesperrt.
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2: Crisscross Jump nach La Bouche, Sweet Dreams. Ich

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Das ist 90s 90s am Donnerstag und heute als Special haben wir für euch ab 20 Uhr Club Hits, das heißt die geilsten Club Tracks der 90s. Jetzt gleich 3 Stunden hier am Stück. 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
1: Im Studio Lisa Schwarzkopf. In Nordamerika startet heute die Fußball-WM. Co-Gastgeber Mexiko eröffnet das Turnier gegen Südafrika im legendären Aztekenstadion. Mit dabei ist auch Pop-Superstar Shakira. Deutschland muss zum Auftakt am Sonntag in Houston, Texas gegen Curaçao ran. Auch nach dem Ende des Tankrabatts will die Koalition schnell eingreifen, sollten die Spritpreise wieder große Sprünge nach oben machen. Das haben die Fraktionsvizes von Union und SPD, Müller und Zorn, in der Bild angekündigt. Ende des Monats läuft die Steuersenkung aus. Die Verjährungsfrist bei Vergewaltigung soll verlängert werden. Dafür macht sich Justizministerin Hubig stark. 5 Jahre sind es derzeit, das ist zu kurz, sagte sie dem RND. Hubig hält 20 Jahre für angemessen. Um das Thema geht's heute auch bei der Justizministerkonferenz in Hamburg. In den USA ist die Inflationsrate auf 4,2% geklettert und die Reaktion von Donald Trump: Ich liebe die Inflation, sagt der Präsident. Von den Demokraten heißt es, das zeigt, wie Trump die finanziellen Probleme der Menschen missachtet.
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2: Mal mehr, mal weniger Wolken ziehen durch den Abend und ab und zu kann auch mal ein Schauer runterkommen. Im Norden auch mit einem kurzen Gewitter. In der Nacht bleibt's erst wolkig, später kommt von Westen her Regen nach. Die Tiefstwerte liegen dann bei 13 bis 9 Grad. Morgen ist es meist bedeckt, dazu fällt immer wieder Regen und maximal werden's um 20 Grad.
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1: Das war 1999 ganz neu. Ein weißer Rapper veröffentlicht einen Song voller Gewalt und Beleidigungen. Eminem selbst bezeichnet seine erste Single-Auskopplung als Anti-Pop-Song und trifft damit den Zeitgeist. My Name Is wird der erste Hit von seiner sehr beeindruckenden Karriere.
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0: Hessen Wetter mit KI-Support.
1: Mal mehr, mal weniger Wolken ziehen durch den Abend und ab und zu kann auch mal ein Schauer runterkommen. Im Norden auch mit einem kurzen Gewitter. In der Nacht bleibt's erst wolkig, später kommt von Westen her Regen nach. Die Tiefstwerte liegen dann bei 13 bis 9 Grad. Morgen ist es meist bedeckt, dazu fällt immer wieder Regen und maximal werden es um 20 Grad. 90s, 90s.

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1: Im Studio Lisa Schwarzkopf. Anpfiff für die Fußball-WM in Nordamerika. Das XXL-Turnier startet in diesen Minuten mit dem Eröffnungsspiel zwischen Co-Gastgeber Mexiko und Südafrika. In den kommenden fast 6 Wochen rollt in Mexiko, Kanada und den USA der Ball. 104 Spiele wird es insgesamt geben, so viele wie noch nie. Nach dem Reformgipfel im Kanzleramt sind die Gewerkschaften offen für weitere Spitzentreffen. In einem gemeinsamen Statement heißt es, man stehe jederzeit bereit. Kanzler Merz nannte das Treffen im Bundestag gut und konstruktiv. Konkrete Beschlüsse sollen aber im Koalitionsausschuss nächsten Monat fallen. US-Präsident Trump hat die für heute Nacht angedrohten Angriffe auf den Iran wieder abgesagt. Nach Gesprächen mit Teheran zeichne sich eine Verhandlungslösung ab, schrieb Trump auf seinem Online-Dienst. Angeblich soll ein Friedensabkommen bevorstehen. Details nannte Trump nicht. Zum ersten Mal seit 2023 hebt die Europäische Zentralbank den Leitzins wieder an. Der für Sparer wichtige Einlagenzinssatz wird von 2 auf 2,25% angehoben. Die EZB will mit der Zinserhöhung die Inflation in den Griff bekommen.
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2: Viele Wolken hängen am Himmel und von Westen kommt in der Nacht wieder Regen rein. Die Tiefstwerte liegen bei 13 bis 9 Grad, in den Bergen geht's runter bis 7 Grad. Morgen bleibt's meist bedeckt, dazu kommt immer wieder Regen durch. Die Höchstwerte liegen bei 20 Grad.
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0: Liebe auf den zweiten Blick. Sebastian Krumbiegel von den Prinzen über Pet Shop Boys. Go West.
1: Pet Shop Boys, muss ich ganz ehrlich sagen, fand ich am Anfang, war ich kein Fan von und habe dann irgendwann einen Bericht über die gesehen und über den großen Kunstappeal, den die wirklich haben, und habe sie mittlerweile zweimal live gesehen und finde die ganz großartig. 90s.

0: 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Die Fantastischen Vier.
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0: Robbie Williams.
1: Sie

0: Hessen-Wetter mit KI-Support.
1: Viele Wolken hängen am Himmel und von Westen kommt in der Nacht wieder Regen rein. Die Tiefstwerte liegen bei 13 bis 9 Grad, in den Bergen geht's runter bis 7 Grad. Morgen bleibt's meist bedeckt, dazu kommt immer wieder Regen durch.

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1: Im Studio Imme Kasten. Die WM in Nordamerika ist offiziell eröffnet. Im legendären Aztekenstadion in Mexico City rollt der Ball. Zuvor gab es eine spektakuläre Eröffnungsfeier mit Popstar Shakira. Sie liefert zusammen mit Burna Boy den offiziellen WM-Song Die Dein und hat ihn jetzt während der Eröffnungsfeier auch das erste Mal live performt. Bundesjustizministerin Hubig will die Verjährungsfrist bei Vergewaltigung auf 20 Jahre verlängern. Die aktuelle Frist von 5 Jahren sei zu kurz, sagte Hubig dem Redaktionsnetzwerk Deutschland. Außerdem plädiert sie dafür, dass beim Sex künftig der Grundsatz nur Ja heißt Ja gelten soll, um Frauen besser zu schützen. Die 12-Uhr-Regel sorgt für ein rekordverdächtiges Auf und Ab an den Tankstellen. Laut ADAC gab es im Mai innerhalb eines Tages große Sprünge bei den Spritpreisen. Bei Benzin lag die Differenz bei 15 Cent pro Liter, bei Diesel waren es 18 Cent. Am günstigsten sei das Tanken kurz vor Mittag, heißt es vom ADAC.
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2: Viele Wolken hängen am Himmel und von Westen kommt in der Nacht wieder Regen rein. Die Tiefstwerte liegen bei 13 bis 9 Grad, in den Bergen geht's runter bis 7 Grad. Morgen bleibt's meist bedeckt, dazu kommt immer wieder Regen durch. Die Höchstwerte liegen bei 20 Grad.
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1: 1994. Oasis stehen vor ihrem ersten großen Arena-Auftritt in Paris. Noel Gallagher klimpert beim Soundcheck einen neuen Song, den er im Kopf hat, und summt dazu ein paar Textzeilen. Sein Bruder Liam hört aus dem Gemurmel die Zeile "So Sally can wait" und fragt, wer ist denn diese Sally? Damit war die berühmte Zeile von "Don't Look Back in Anger" geboren. Eine Sally kannten beide Oasis-Brüder übrigens gar nicht.
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0: KI-Support.
1: Viele Wolken hängen am Himmel und von Westen kommt in der Nacht wieder Regen rein. Die Tiefstwerte liegen bei 13 bis 9 Grad, in den Bergen geht's runter bis 7 Grad. Morgen bleibt's meist bedeckt, dazu kommt immer wieder Regen durch. Die Höchstwerte liegen bei 20 Grad.

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1: Im Studio Imme Kasten. Sie läuft. Die Fußball-WM im Aztekenstadion in Mexiko-Stadt ist das Eröffnungsspiel zwischen Co-Gastgeber Mexiko und Südafrika angepfiffen worden. Zuvor gab es eine große Eröffnungsfeier mit internationalen Musikstars. Erstmals nehmen 48 statt 32 Teams an der WM teil. Deutschland startet am Sonntag gegen WM-Neuling Curaçao ins Turnier. Die Verjährungsfrist bei Vergewaltigung soll verlängert werden. Dafür macht sich Bundesjustizministerin Hubig stark. 5 Jahre sind es derzeit, das sei zu kurz, sagte sie dem Redaktionsnetzwerk Deutschland. Hubig hält 20 Jahre für angemessen. Die 12-Uhr-Regel sorgt für ein rekordverdächtiges Auf und Ab an den Tankstellen. Laut ADAC gab es im Mai innerhalb eines Tages große Sprünge bei den Spritpreisen. Bei Benzin lag die Differenz bei 15 Cent pro Liter, bei Diesel waren es 18 Cent. Am günstigsten sei das Tanken kurz vor Mittag, heißt es vom ADAC. Die Reform des Heizungsgesetzes ist noch nicht einmal beschlossen und schon überlegt die Linke dagegen zu klagen. Das hat die Fraktion im Bundestag angekündigt. Das Gesetz sei ein Rückschritt in Sachen Klimaschutz und dadurch eventuell verfassungswidrig, heißt es.
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2: Viele Wolken hängen am Himmel und von Westen kommt in der Nacht wieder Regen rein. Die Tiefstwerte liegen bei 13 bis 9 Grad, in den Bergen geht's runter bis 7 Grad. Morgen bleibt's meist bedeckt, dazu kommt immer wieder Regen durch. Die Höchstwerte liegen bei 20 Grad.
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0: diesem Song bin ich in Berliner Diskotheken aufgetreten. Adel Tawil über Madonna. Secret.
1: Ja, Madonna ist natürlich, also hat sich ständig neu erfunden. Diese Phase von Madonna mit dem Lied Secret, das war so eine bestimmte Platte, die war so ein bisschen urban. Der Song ist auch ein bisschen urban, so ein cooler Beat. Und ich weiß noch, dass ich meine ersten musikalischen Schritte mit diesem Lied gemacht habe. Denn ich habe mir davon das Instrumental runtergezogen und habe da einen Rap drauf geschrieben. Und dann hatte ich eine befreundete Sängerin. Und das waren dann meine ersten gebuchten Auftritte in Berliner Diskotheken. So für 50 Mark bin ich da dann aufgetreten um Mitternacht. Auf jeden Fall eine geile Nummer. Madonna Secret, liebe ich. 90s, 90s.

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1: Viele Wolken hängen am Himmel und von Westen kommt in der Nacht wieder Regen rein. Die Tiefstwerte liegen bei 13 bis 9 Grad, in den Bergen geht's runter bis 7 Grad. Morgen bleibt's meist bedeckt, dazu kommt immer wieder Regen durch. Die Höchstwerte liegen bei 20 Grad.
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4: Und wir haben Note für Note akribisch das irgendwie geschoben. An der Gitarre ist das, was wir am längsten geschraubt haben.

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1: Im Studio Imme Kasten. Ja, jetzt läuft sie, die Fußball-WM. Im Aztekenstadion in Mexiko-Stadt ist das Eröffnungsspiel zwischen Co-Gastgeber Mexiko und Südafrika über die Bühne gegangen. Mexiko setzte sich dabei mit 2:0 durch. Zuvor gab es eine große Eröffnungsfeier mit internationalen Musikstars. Deutschland startet am Sonntag gegen Curaçao ins Turnier. Bundesjustizministerin Hubig will die Verjährungsfrist bei Vergewaltigung auf 20 Jahre verlängern. Die aktuelle Frist von 5 Jahren sei zu kurz, sagte Hubig dem Redaktionsnetzwerk Deutschland. Außerdem plädiert sie dafür, dass beim Sex künftig der Grundsatz nur Ja heißt Ja gelten soll, um Frauen besser zu schützen. Kanzler Merz hatte im Bundestag dafür geworben, beim Reformkurs an einem Strang zu ziehen. Das Spitzentreffen von Regierung und Sozialpartnern gestern nannte er gut und konstruktiv. Entscheidungen gab es aber noch nicht. Die sollen Anfang Juli im Koalitionsausschuss fallen. US-Präsident Trump hat die für heute Nacht angedrohten Angriffe auf den Iran wieder abgesagt. Nach Gesprächen mit Teheran zeichnet sich eine Verhandlungslösung ab, schrieb er auf seinem Online-Portal. Angeblich soll ein Friedensabkommen bevorstehen. Details nannte Trump nicht.
0: Das ist das Wichtigste für den Moment. 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
2: Viele Wolken hängen am Himmel und von Westen kommt in der Nacht wieder Regen rein. Die Tiefstwerte liegen bei 13 bis 9 Grad, in den Bergen geht's runter bis 7 Grad. Morgen bleibt's meist bedeckt, dazu kommt immer wieder Regen durch. Die Höchstwerte liegen bei 20 Grad.
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0: Flickflack ging alles los. Alex Christensen über Captain Hollywood Project.
1: Captain Hollywood Project ist eigentlich der gleiche Autor wie auch Mr. Vane. Das ist der liebe Nosi Katzmann aus Darmstadt. Der Mann mit der Gitarre, der sang einen immer Hits vor. Als ich More and More das erste Mal gehört hatte, dachte ich sofort, ist doch eine Nosi-Nummer, da merkt man noch diese Handschrift. Und dann hatten sie es eben zusammengebaut mit Captain Hollywood, der ja schon als Tänzer irgendwie total berühmt war und überall so Breakdance gemacht hat. Und er war auf der Bühne natürlich der absolute Burner, hat alles weggemacht. Er kam auf die Bühne mit einem Doppelflickflack und da war einfach klar, okay, das ist hier der Chef-Show-mäßig.
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1: Dicke Wolken sind gerade am Start und von Westen her kommt Regen rein. Zwischendurch wird's also nass und grau. Die Temperaturen liegen aktuell bei 13 bis 9 Grad. In den Bergen kann es bis 7 Grad runtergehen. Tagsüber bleibt's bedeckt, immer mal wieder regnet's und die Höchstwerte schaffen dann 17 bis 21 Grad.

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1: Im Studio Imme Kasten. Ja, jetzt läuft sie, die Fußball-WM. Im Aztekenstadion in Mexiko-Stadt ist das Eröffnungsspiel zwischen Co-Gastgeber Mexiko und Südafrika über die Bühne gegangen. Mexiko setzte sich dabei mit 2:0 durch. Zuvor gab es eine große Eröffnungsfeier mit internationalen Musikstars. Deutschland startet am Sonntag gegen Curaçao ins Turnier. US-Präsident Trump hat die für heute Nacht angedrohten Angriffe auf den Iran wieder abgesagt. Nach Gesprächen mit Teheran zeichnet sich eine Verhandlungslösung ab, schrieb er auf seinem Online-Portal. Angeblich soll ein Friedensabkommen bevorstehen. Details nannte Trump nicht. Die Verjährungsfrist bei Vergewaltigung soll verlängert werden. Dafür macht sich Bundesjustizministerin Hubig stark. 5 Jahre sind es derzeit, das sei zu kurz, sagte sie dem Redaktionsnetzwerk Deutschland. Hubig hält 20 Jahre für angemessen. Kanzler Merz hatte im Bundestag dafür geworben, beim Reformkurs an einem Strang zu ziehen. Das Spitzentreffen von Regierung und Sozialpartnern gestern nannte er gut und konstruktiv. Entscheidungen gab es aber noch nicht. Die sollen Anfang Juli im Koalitionsausschuss fallen.
0: Das ist das Wichtigste für den Moment. 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
2: Dicke Wolken sind gerade am Start und von Westen her kommt Regen rein. Zwischendurch wird's also nass und grau. Die Temperaturen liegen aktuell bei 13 bis 9 Grad. In den Bergen kann es bis 7 Grad runtergehen. Tagsüber bleibt's bedeckt, immer mal wieder regnet's und die Höchstwerte schaffen dann 17 bis 21 Grad.
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0: 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Everybody. Backstreet Boys. Backstreet Boys.
1: 1997 erscheint Everybody und sorgt erstmal für Verwirrung. Ein Song über das Comeback der Backstreet Boys, obwohl es ihr erstes US-Album ist. Ihr Label will den Song erst nicht veröffentlichen, doch die Band setzt sich durch und landet einen ihrer größten Hits.
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1: Dicke Wolken sind gerade am Start und von Westen her kommt Regen rein. Zwischendurch wird's also nass und grau. Die Temperaturen liegen aktuell bei 13 bis 9 Grad. In den Bergen kann es bis 7 Grad runtergehen. Tagsüber bleibt's bedeckt, immer mal wieder regnet's und die Höchstwerte schaffen dann 17 bis 21 Grad.

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1: Im Studio Imme Kasten. Die Fußball-WM läuft. Im Aztekenstadion in Mexiko-Stadt hat Co-Gastgeber Mexiko das Eröffnungsspiel gegen Südafrika mit 2:0 gewonnen. Zuvor sorgten internationale Musikstars bei der Eröffnungsfeier für Stimmung. Deutschland startet am Sonntag gegen Curaçao ins Turnier. Die Verjährungsfrist bei Vergewaltigung soll verlängert werden. Dafür macht sich Bundesjustizministerin Hubig stark. 5 Jahre sind es derzeit, das sei zu kurz, sagte sie dem Redaktionsnetzwerk Deutschland. Hubig hält 20 Jahre für angemessen. US-Präsident Trump stellt ein baldiges Abkommen mit dem Iran in Aussicht. Eine Unterzeichnung könnte in den kommenden Tagen erfolgen, möglicherweise in Europa, sagt er. Zugleich nahm er angedrohte Angriffe vorerst zurück. Aus Teheran gibt es bisher keine Bestätigung. Kanzler Merz hat im Bundestag dafür geworben, beim Reformkurs an einem Strang zu ziehen. Das Spitzentreffen von Regierung und Sozialpartnern gestern nannte er gut und konstruktiv. Entscheidungen gab es aber noch nicht. Die sollen Anfang Juli im Koalitionsausschuss fallen.
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2: Dicke Wolken sind gerade am Start und von Westen her kommt Regen rein. Zwischendurch wird's also nass und grau. Die Temperaturen liegen aktuell bei 13 bis 9 Grad. In den Bergen kann es bis 7 Grad runtergehen. Tagsüber bleibt's bedeckt, immer mal wieder regnet's und die Höchstwerte schaffen dann 17 bis 21 Grad.
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